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1: Ich bin Moritz Einzel. Guten Morgen. Das Halbfinale bei der Fußball-WM ist komplett. Argentinien ist als letztes Team unter die besten vier vorgestoßen. Der Titelverteidiger besiegte im Viertelfinale die Schweiz mit 3:1 nach Verlängerung. Zuvor hatte bereits England die Norweger besiegt mit 2:1 nach Verlängerung. Am Mittwoch spielen damit England und Argentinien gegeneinander um den Finaleinzug. Bereits am Dienstag bestreiten Frankreich und Spanien das andere WM-Halbfinale. Im vergangenen Juni mit der extremen Hitzewelle hat es bundesweit mindestens 99 Badetote gegeben. Damit sind so viele Menschen ertrunken wie in keinem anderen Juni seit 2003. Das hat die Deutsche Lebensrettungsgesellschaft mitgeteilt. Präsidentin Vogt forderte, die eigenen Fähigkeiten realistisch einzuschätzen und auf riskante Aktionen zu verzichten. Dies betreffe vor allem Jungen und Männer, denn über 90% der Todesopfer im Juni waren männlich. Diese Aussage von Volkswagen-Chef Blume kommt überraschend, denn er hat sich kritisch über Werksschließungen geäußert. Blume sagte der Bild am Sonntag, es gebe intelligentere Lösungen, als Werke dicht zu machen. Und weitere Einsparungen an den Standorten könnten der bessere Weg sein. Der Sparplan bei VW sieht unter anderem vor, zehntausende Stellen zu streichen und die Modellflotte deutlich zu verkleinern. Das US-Militär hat in der Nacht erneut Ziele im Iran angegriffen. Die Attacke, heißt es, sei eine Reaktion auf einen Angriff der iranischen Revolutionsgarden auf ein Containerschiff in der Straße von Hormuz. David Riemer berichtet.
2: Ein Besatzungsmitglied wird vermisst, das Schiff ist wegen eines Feuers und schwerer Schäden nicht mehr fahrbereit. Der Iran erklärte dagegen, Warnschüsse auf ein Schiff abgegeben zu haben, das die maritime Sicherheit gefährdet habe. Die Revolutionsgarden kündigten an, die Straße von Hormuz bis auf Weiteres zu schließen und mit weiteren Attacken zu reagieren, falls die USA erneut angreifen.
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1: Heute durchwegs sonnig bei heißen 29 bis 34 Grad. Auch morgen zum Wochenstart bleibt's bei diesem sonnig heißen Sommerwetter. Erst am Dienstag sind erste Gewitter möglich.
3: Jetzt das Aktuellste aus der Antenne NRW Verkehrszentrale. Achtung, auf der A560 Hennef Richtung St. Augustin zwischen dem Kreuz Bonn-Siegburg und Niederpleis. Da liegt ein totes Tier auf der Fahrbahn. Achtung, auch auf der A3 Köln Richtung Frankfurt im Bereich der Anschlussstelle Loma. Dort steht ein defektes Fahrzeug. In Köln auf der B55 am Deutzer Ring und auf der Kalker Hauptstraße zwischen der Anschlussstelle Severinsbrücke und Kapellenstraße habt ihr dichten Verkehr. Da kommt ihr nur stockend voran. Habt ihr mehr entdeckt? Dann gebt gern Bescheid per WhatsApp an die 0160 339 7000.
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1: Heute durchwegs sonnig bei heißen 29 bis 34 Grad. Auch morgen zum Wochenstart bleibt es bei diesem sonnig heißen Sommerwetter. Erst am Dienstag sind erste Gewitter möglich.
2: Jetzt das Aktuellste aus der Antenne NRW Verkehrszentrale. Achtung, auf der A560 Hennef Richtung St. Augustin zwischen dem Kreuz Bonn-Siegburg und Niederpleis. Da liegt ein totes Tier auf der Fahrbahn. Achtung, auch auf der A3 Köln Richtung Frankfurt im Bereich der Anschlussstelle Lohmar. Dort steht ein defektes Fahrzeug. In Köln auf der B55 am Deutzer Ring und auf der Kalker Hauptstraße zwischen der Anschlussstelle Severinsbrücke und Kapellenstraße habt ihr dichten Verkehr. Da kommt ihr nur stockend voran. Habt ihr mehr entdeckt? Dann gebt gern Bescheid per WhatsApp an die 0160 339 7000.
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1: Krebs. Heute können Sie sich durch Zielstrebigkeit und Entschlossenheit selbst verwirklichen. Nichts wird Sie aufhalten.
2: Löwe.
1: Schenken Sie heute anderen ein Lächeln und genießen Sie die Freuden des Lebens.
2: Jungfrau.
1: Seien Sie heute vorsichtig. Nicht jeder, der in Ihr Leben tritt, führt Gutes im Schilde.
2: Waage.
1: Analysieren Sie subtile Hinweise in Ihren zwischenmenschlichen Dynamiken. Ihre praktischen Ratschläge könnten anderen helfen.
2: Skorpion.
1: Klare Ziele zu setzen, lautet heute die Devise. Nicht alles geht Ihnen diese Tage leicht von der Hand. Mit Elan können Sie aber vieles schaffen.
2: Schütze.
1: Hindernisse überwinden Sie heute mit Entschlossenheit. Sie sind stark, haben Sie Vertrauen in sich.
2: Steinbock.
1: Eine quälende Frage lässt Sie heute nicht los. Versuchen Sie abzuschalten. Die Antwort fliegt Ihnen bald von ganz alleine zu.
2: Wassermann.
1: Heute sind Ihre Gedanken besonders klar. Nutzen Sie das, um effektiv zu arbeiten und auf der Karriereleiter nach oben zu klettern.
2: Fische.
1: Die Sterne deuten darauf hin, dass Sie in der nächsten Zeit eine wichtige Entscheidung treffen müssen. Aber lassen Sie sich Zeit, um alle Optionen gut zu überdenken.
2: Widder.
1: Heute können neue Freundschaften entstehen, wenn Sie sich auf nette Begegnungen einlassen.
2: Stier.
1: Wenn Sie Single sind, sollten Sie rausgehen. Heute könnten Sie einem ganz besonderen Menschen begegnen.
2: Zwillinge.
1: Verfolgen Sie Ihre eigenen Interessen. Rücksicht auf andere haben Sie genug genommen. Jetzt sind Sie dran.

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1: Ich bin Moritz Einzel. Guten Morgen. Bei der Fußball-WM hat die Schweiz die Sensation verpasst und ist im Viertelfinale an Weltmeister Argentinien gescheitert. In Kansas City unterlagen die Eidgenossen den Argentiniern in Unterzahl mit 1:3 nach Verlängerung. Torwart Gregor Kobel von Borussia Dortmund war dennoch stolz auf sein Team.
2: Ich bin riesig stolz sogar auf die Mannschaft, auch wie wir heute wieder das ganze Turnier sowieso, dass wir es geschafft haben, bis dahin zu kommen. Dass wir so lange gekämpft haben, bis am Schluss alles versucht haben, alles hineingegeben haben.
1: Kobel bei Magenta TV. Argentinien trifft nun im Halbfinale am Mittwoch auf England. Die von Thomas Tuchel trainierten Engländer hatten zuvor in Miami Norwegen mit 2:1 nach Verlängerung besiegt. Das erste WM-Halbfinale bestreiten am Dienstag Frankreich und Europameister Spanien. Das US-Militär hat in der Nacht erneut Ziele im Iran angegriffen. Laut dem US-Regionalkommando war die Attacke eine Reaktion auf einen Angriff der iranischen Revolutionsgarden auf ein Containerschiff in der Straße von Hormuz. Ein Besatzungsmitglied wird vermisst, das Schiff ist schwer beschädigt. Im vergangenen Monat mit seiner extremen Hitzewelle sind bundesweit so viele Menschen ertrunken wie seit mehr als 20 Jahren in keinem Juni. Nach Angaben der Deutschen Lebensrettungsgesellschaft starben mindestens 99 Menschen. Die DLRG warnt, dass bei weiteren Hitzewellen erneut viele Menschen im Wasser ums Leben kommen könnten. Besonders betroffen waren Männer und junge Menschen. VW-Chef Blume will nach eigenen Angaben Werksschließungen vermeiden. Der Bild am Sonntag hat er gesagt, es gebe intelligentere Lösungen, als Werke zu schließen. Volkswagen müsse die Kosten weiter senken, habe da aber bereits deutliche Fortschritte gemacht. Der Sparplan bei VW sieht unter anderem vor, zehntausende Stellen zu streichen und die Modellflotte deutlich zu verkleinern.
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1: Heute durchwegs sonnig bei heißen 29 bis 34 Grad. Auch morgen zum Wochenstart bleibt's bei diesem sonnig heißen Sommerwetter. Erst am Dienstag sind erste Gewitter möglich.
3: Jetzt das Aktuellste aus der Antenne NRW Verkehrszentrale. Achtung, auf der A4 Köln Richtung Olpe und auch zurück zwischen Gummersbach und Reichshof Bergneustadt, da sind Rehe auf der Fahrbahn. Habt ihr mehr entdeckt? Dann gebt gern Bescheid per WhatsApp an die 0160 339 7000.
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1: Heute durchwegs sonnig bei heißen 29 bis 34 Grad. Auch morgen zum Wochenstart bleibt es bei diesem sonnig heißen Sommerwetter. Erst am Dienstag sind erste Gewitter möglich.
2: Jetzt das Aktuellste aus der Antenne NRW Verkehrszentrale. Achtung, auf der A4 Köln Richtung Olpe und auch zurück zwischen Gummersbach und Reichshof-Bergneustadt, da sind Rehe auf der Fahrbahn. Habt ihr mehr entdeckt? Dann gebt gern Bescheid per WhatsApp an die 0160 339 7000.
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1: Ich bin Moritz Einzel, guten Morgen. Bei der Fußball-WM hat Argentinien am frühen Morgen das Halbfinale erreicht. Der Titelverteidiger besiegte im Viertelfinale die Schweiz mit 3:1 nach Verlängerung. Der Schweizer Keeper Gregor Kobel war trotz der Niederlage stolz auf sein Team.
2: Ja, ich bin riesig stolz auf die Mannschaft, auf die Einstellung, auf die Art und Weise, wie wir auf dem Platz sind. Tut mega weh, jetzt natürlich jetzt so ausscheiden.
1: Bereits zuvor gewann England gegen Norwegen 2:1 nach Verlängerung. Thomas Tuchel, der Coach der Three Lions, war zufrieden mit dem Ergebnis, aber nicht mit der Leistung.
3: We made life very, very difficult for ourselves today. The result is fantastic. We're in the last four. It's amazing, but not happy with the performance.
1: Im WM-Halbfinale am Mittwoch trifft England auf Argentinien. Schon am Dienstag spielt Frankreich gegen Spanien. Das US-Militär hat wieder den Iran angegriffen. Laut US-Zentralkommando sind die neuen Attacken eine Reaktion darauf, dass der Iran ein Containerschiff in der Straße von Hormuz beschossen hat. An Bord soll ein Feuer ausgebrochen sein, ein Besatzungsmitglied wird vermisst. Volkswagen-Chef Blume hat sich kritisch über Werksschließungen geäußert. Blume sagte der Bild am Sonntag, es gebe intelligentere Lösungen, als Werke dicht zu machen. Stattdessen könnten weitere Einsparungen an den Standorten der bessere Weg sein. Zuletzt war darüber spekuliert worden, dass der VW-Vorstand Werke in Hannover, Zwickau, Emden und Neckarsulm schließen könnte. Ein generelles Tempolimit ist seit langem in der politischen Debatte und ein solches Tempolimit könnte einer Studie zufolge die Zahl der Unfallopfer um bis zu 90 pro Jahr senken. Von der Björn-Steiger-Stiftung hieß es, bei einer Maximalgeschwindigkeit von 130 km/h wären es 25-30% weniger Getötete auf Bundesautobahnen. Für eine Einzelmaßnahme eine beachtliche Wirkung.
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1: Heute durchwegs sonnig bei heißen 29 bis 34 Grad. Auch morgen zum Wochenstart bleibt's bei diesem sonnig heißen Sommerwetter. Erst am Dienstag sind erste Gewitter möglich.
4: Jetzt das Aktuellste aus der Antenne NRW Verkehrszentrale. Achtung, auf der A61 Venlo Richtung München-Gladbach zwischen Viersen und Mackenstein. Da steht ein defektes Fahrzeug. Auch auf der A2 Dortmund Richtung Hannover zwischen Hamm und Hamm-Üntrop steht ein defektes Fahrzeug. Und auf der A44 Dortmund Richtung Kassel zwischen Warburg und Bräuner müsst ihr ebenfalls mit einem defekten Fahrzeug rechnen. Habt ihr mehr entdeckt, dann gebt gern Bescheid per WhatsApp an die 0160 339 7000.
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1: Heute durchwegs sonnig bei heißen 29 bis 34 Grad. Auch morgen zum Wochenstart bleibt's bei diesem sonnig heißen Sommerwetter. Erst am Dienstag sind erste Gewitter möglich.
2: Jetzt das Aktuellste aus der Antenne NRW Verkehrszentrale. Achtung auf der A61 Venlo Richtung München-Gladbach zwischen Viersen und Mackenstein. Da steht ein defektes Fahrzeug. Auch auf der A2 Dortmund Richtung Hannover zwischen Hamm und Hamm-Üntrop steht ein defektes Fahrzeug. Und auf der A44 Dortmund Richtung Kassel zwischen Warburg und Bräuna müsst ihr ebenfalls mit einem defekten Fahrzeug rechnen. Habt ihr mehr entdeckt, dann gebt gern Bescheid per WhatsApp an die 0160 339 7000.
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1: Ich bin Moritz Heinzel. Guten Morgen. Argentinien steht bei der Fußball-WM im Halbfinale. Der Titelverteidiger hat sich im Viertelfinale gegen die Schweiz mit 3:1 nach Verlängerung durchgesetzt. Die Eidgenossen verpassten die Sensation. Torwart Gregor Kobel fand, sein Team hätte nach großem Kampf zumindest das Elfmeterschießen verdient gehabt.
2: So wie wir gekämpft haben, so wie wir innen, was wir innen gesteckt haben, fühlt sich so unfair an, dass wir dort wenigstens noch die Chance bekommen, den Penalty schiessen.
1: Zuvor gewann England gegen Norwegen 2:1 nach Verlängerung. Mit der Leistung war Coach Thomas Tuchel nicht zufrieden, betonte aber, was England gespielt habe, sei pure Mentalität gewesen, die man in Flaschen abfüllen und verkaufen könnte.
3: This is pure mentality. You can bottle it up and sell it.
1: Am Mittwoch stehen sich nun England und Argentinien im WM-Halbfinale gegenüber. Schon am Dienstag spielt Frankreich gegen Spanien. Gibt's vielleicht doch keine Werksschließungen bei Volkswagen? Konzernchef Blume hat der Bild am Sonntag gesagt, es gäbe intelligentere Lösungen, als Werke dicht zu machen. Er deutete an, dass weitere Einsparungen an Standorten der bessere Weg sein könnten. Der Sparplan bei VW sieht vor, zehntausende Stellen zu streichen und die Modellflotte deutlich zu verkleinern. Neue Eskalation im Konflikt zwischen den USA und dem Iran. Das US-Militär hat wieder iranische Stellungen angegriffen. Eine Reaktion, so heißt es, nachdem der Iran ein Containerschiff in der Straße von Hormuz beschossen hat. An Bord soll ein Feuer ausgebrochen sein. Schon vor Beginn der neuen US-Luftschläge hatten die iranischen Revolutionsgarden bekannt gegeben, dass die Straße von Hormuz bis auf Weiteres geschlossen sei. Im Juni mit seiner extremen Hitzewelle hat es bundesweit mindestens 99 Badetote gegeben. Damit sind so viele Menschen ertrunken wie in keinem anderen Juni seit 2003, teilte die Deutsche Lebensrettungsgesellschaft mit. Die meisten der Todesopfer waren jung und männlich.
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1: Heute durchweg sonnig bei heißen 29 bis 34 Grad. Auch morgen zum Wochenstart bleibt's bei diesem sonnig heißen Sommerwetter. Erst am Dienstag sind erste Gewitter möglich.
4: Jetzt das Aktuellste aus der Antenne NRW Verkehrszentrale. Achtung, auf der A3 Köln Richtung Frankfurt zwischen Bad Honnef-Linz und Neustadt-Wied, da steht ein defektes Fahrzeug. Auch auf der A44 Dortmund Richtung Kassel zwischen Warburg und Bräuner gibt es ein defektes Fahrzeug. Und auf der A2 Oberhausen Richtung Dortmund im Bereich Kreuz-Oberhausen müsst ihr ebenfalls mit einem defekten Fahrzeug rechnen. Habt ihr mehr entdeckt, dann gebt gern Bescheid per WhatsApp an die 0160 339 7000.
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1: Heute durchweg sonnig bei heißen 29 bis 34 Grad. Auch morgen zum Wochenstart bleibt's bei diesem sonnig heißen Sommerwetter. Erst am Dienstag sind erste Gewitter möglich.
2: Jetzt das Aktuellste aus der Antenne NRW Verkehrszentrale. Achtung, auf der A3 Köln Richtung Frankfurt zwischen Bad Honnef-Linz und Neustadt-Wied, da steht ein defektes Fahrzeug. Auch auf der A44 Dortmund Richtung Kassel zwischen Warburg und Bräuna gibt es ein defektes Fahrzeug. Und auf der A2 Oberhausen Richtung Dortmund im Bereich Kreuz Oberhausen müsst ihr ebenfalls mit einem defekten Fahrzeug rechnen. Habt ihr mehr entdeckt, dann gebt gern Bescheid per WhatsApp an die 0160 339 7000.
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1: 12. Juli 1987. Madonna steht kurz vor ihrem großen Erfolg mit Who's That Girl? Daran, wie dieser Song entsteht, sieht man, wie zielstrebig Madonna damals ist und dass sie genau weiß, was sie will. Eines Abends ruft sie nämlich ihren Produzenten an, erzählt von ihren Ideen für einen neuen Song und bittet ihn, einen schnelleren und einen langsameren Song für sie zu schreiben. Als sie sich zusammensetzen, um die Songs zu kreieren, hat er den Refrain für einen der Songs schon fertig. Madonna hört sich das Ganze an und kommt kurz darauf zu ihm und sagt, die Nummer wird Who's That Girl heißen. Kurz darauf ist der Song auch schon fertig. 1987 nennt Madonna ihre Welttournee dann ebenfalls Who's That Girl, auf Deutsch also Wer ist dieses Mädchen? Der Grund für diesen Namen, ihre Wandlungsfähigkeit, sagt sie selbst über sich, denn in ihren Videos und Songs, da spielt sie immer so viele verschiedene Charaktere und die Leute denken bei jedem Einzelnen dann jedes Mal, ach, so ist sie also wirklich, aber das stimmt nicht, sagt sie. In Wahrheit ist sie nämlich keine dieser Frauen, gleichzeitig ist sie aber alle von diesen Frauen. Und so soll sich die Welt wohl auf ewig fragen, who's that girl eigentlich?

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1: Ich bin Moritz Einzel. Ein Tempolimit auf deutschen Autobahnen könnte einer Studie zufolge die Zahl der Unfallopfer um bis zu 90 pro Jahr senken. Von der Björn-Steiger-Stiftung heißt es, bei einer Höchstgeschwindigkeit von 130 km/h wären es 25-30% weniger Getötete auf Bundesautobahnen. Für eine Einzelmaßnahme sei das eine beachtliche Wirkung. In den USA ist der langjährige republikanische Senator Lindsey Graham gestorben. Das gab sein Büro bekannt. Todesursache war demnach eine kurze schwere Krankheit. Graham, der 71 Jahre alt wurde, vertrat seit 2003 den US-Bundesstaat South Carolina. Er galt als erfahrener Außenpolitiker und enger Vertrauter von Präsident Trump. Gerade erst war Graham von einer Reise in die Ukraine zurückgekehrt. Das US-Militär hat seine jüngste Angriffswelle gegen den Iran beendet. Die Attacke sei ein Vergeltungsschlag für den Angriff auf ein Handelsschiff in der Straße von Hormuz gewesen, teilte das Regionalkommando mit. Demnach wurden 140 iranische Militärziele angegriffen. Bei der Fußball-Weltmeisterschaft steht jetzt auch das zweite Halbfinale fest. England trifft am Mittwoch auf Titelverteidiger Argentinien. Die Engländer setzten sich gegen Norwegen mit 2:1 nach Verlängerung durch. Argentinien behielt gegen die Schweiz mit 3:1 nach Verlängerung die Oberhand. Uli Reitinger berichtet.
2: Der Pokal fürs dämlichste Ausscheiden aus dieser WM geht an die Schweiz. Das Team hatte gerade zum 1:1 Ausgleich getroffen und war drauf und dran, die Sensation zu schaffen. Da hebt Breel Embolo in der 72. Minute ab. Eine klare Schwalbe und die absolut korrekte gelb-rote Karte für den schon mit Gelb vorbelasteten ehemaligen Schalker und Gladbacher. Die Vorentscheidung für insgesamt schwache Argentinier. Sie werden es schwer haben gegen England. Mit seinem zweiten Doppelpack in Folge schießt Jude Bellingham die Three Lions gegen Norwegen eine Runde weiter.
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1: Heute durchweg sonnig bei heißen 29 bis 34 Grad. Auch morgen zum Wochenstart bleibt's bei diesem sonnig heißen Sommerwetter. Erst am Dienstag sind erste Gewitter möglich.
3: Jetzt das Aktuellste aus der Antenne NRW Verkehrszentrale. Achtung, auf der A3 Köln Richtung Frankfurt in Höhe Siebengebirge, da gibt's eine ungesicherte Unfallstelle. Auf der B264 in Kerpen zwischen Blatzheim Süd und der Anschlussstelle Türnich kommt ihr nur stockend voran. Auch auf der B59 Mönchengladbach Richtung Köln zwischen Rommerskirchen und der Anschlussstelle Pulheim ist dichter Verkehr. Habt ihr mehr entdeckt, dann gebt gern Bescheid per WhatsApp an die 0160 339 7000.
4: Schönen, ruhigen Sonntag, hier ist Happy Holiday, die Reisesendung. Wir fliegen heute in eines der beliebtesten und sonnigsten Urlaubsländer der Deutschen, nach Ägypten. Ägypten ist längst nicht nur ein Blick zurück in die Geschichte. Es gibt jede Menge Neues zu entdecken, moderne Strandressorts am Roten Meer, nachhaltige Hotelkonzepte, frisch eröffnete Tauchspots und einen Tourismussektor, der sich gerade komplett neu erfindet. Ja, und nicht vergessen, alle unsere Reiseziele, alle Reisesendungen könnt ihr als Podcast bei allen Podcast-Portalen nachhören, falls ihr was verpasst habt. Ich bin Dieter Düring, euer Urlaubsguide oder heute vielleicht ja auch euer Pharao.
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0: Schön, dass wir euch am Sonntagvormittag wieder begleiten dürfen mit unserer Travel-Show Happy Holiday. Ägypten bleibt eines der beliebtesten Reiseziele der Deutschen. Allein aus Deutschland kamen zuletzt rund 1,7 Millionen Urlauber ins Land. Gleichzeitig investiert Ägypten kräftig in neue Hotels, Straßen, Sehenswürdigkeiten, um den Tourismus weiter auszubauen. Wie sich das Land verändert und was Urlauber künftig erwartet, darüber hat Eike Knall mit Ahmed Youssef gesprochen, dem Chef der ägyptischen Tourismusbehörde.
1: In den vergangenen zwei Jahren haben wir auf nahezu allen Märkten ein Wachstum von mehr als 20% verzeichnet. Das ist das Ergebnis großer Investitionen unseres Landes in die touristische Infrastruktur. Es entstehen neue Hotels und Resorts. Bestehende Anlagen werden modernisiert und gleichzeitig investieren wir in Straßen, Museen und archäologische Städte. So verbessern wir das Reiseerlebnis für unsere Gäste kontinuierlich.
2: Antiquity sites and the other museums.
0: Neben neuen Hotels und einer besseren Infrastruktur möchte Ägypten aber auch erreichen, dass Besucher künftig mehr vom Land entdecken als nur die bekannten Badeorte am Roten Meer. Und genau darum geht's gleich.
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1: Heute durchweg sonnig bei heißen 29 bis 34 Grad. Auch morgen zum Wochenstart bleibt's bei diesem sonnig heißen Sommerwetter. Erst am Dienstag sind erste Gewitter möglich.
2: Jetzt das Aktuellste aus der Antenne NRW Verkehrszentrale. Achtung, auf der A3 Köln Richtung Frankfurt in Höhe Siebengebirge, da gibt's eine ungesicherte Unfallstelle. Auf der B264 in Kerpen zwischen Blatzheim Süd und der Anschlussstelle Türnich kommt ihr nur stockend voran. Auch auf der B59 Mönchengladbach Richtung Köln zwischen Rommerskirchen und der Anschlussstelle Pulheim ist dichter Verkehr. Habt ihr mehr entdeckt, dann gebt gern Bescheid per WhatsApp an die 0160 339 7000.
3: Hier ist die Travel Show Happy Holiday. Ich bin Dieter Döring. Einen schön entspannten Sonntag wünsche ich. Unsere Einladung, die geht heute nach Ägypten. Hurghada und die Badeorte am Roten Meer sind für viele Deutsche seit Jahren der Inbegriff eines Ägyptenurlaubs. Doch die Tourismusbehörde möchte den Blick künftig auch auf andere Regionen lenken und dabei vor allem Kultur, Natur und neue Reiseerlebnisse stärker in den Vordergrund rücken. Ahmed Youssef sagt:
4: We have reached more than 1.7 million German tourists.
5: Mehr als 1,7 Millionen Gäste aus Deutschland haben uns besucht. Die meisten reisen nach Hurghada oder an das Rote Meer. Wir möchten sie aber auch für Sharm el-Sheikh und vor allem für unsere kulturellen Sehenswürdigkeiten begeistern. Außerdem entwickeln wir die Mittelmeerküste zwischen Alexandria und Marsa Matruh als neues Reiseziel. Dort erwarten die Besucher feine weiße Sandstrände und kristallklares Wasser. Darüber hinaus bieten wir viele weitere Erlebnisse wie Ökotourismus, Wüstenreisen, Wellness, Pilgerreisen auf den Spuren der heiligen Familie oder auch Golf.
4: So Egypt is really full of amazing products to try.
3: Neben neuen Reisezielen spielt auch Nachhaltigkeit eine immer größere Rolle. Wie Ägypten den Tourismus umweltfreundlicher gestalten möchte und welche Veränderungen Besucher an den berühmten Sehenswürdigkeiten erleben, dazu gleich mehr.
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0: Der Sonntag, der klingt bei uns immer nach Urlaub in Happy Holiday, der Reisesendung. Unser Vorschlag heute, das ist Ägypten. Nachhaltigkeit spielt auch im Tourismus eine immer größere Rolle. Ägypten setzt dabei auf umweltfreundliche Mobilität, nachhaltige Hotels und moderne Konzepte an seinen berühmten Sehenswürdigkeiten. Gleichzeitig soll Geschichte für Besucher künftig noch erlebbarer werden. Wie das aussehen soll, weiß Ahmed Youssef, CEO der ägyptischen Tourismusbehörde.
1: Mit der Weltklimakonferenz COP27 in Sharm el-Sheikh haben wir unsere Nachhaltigkeitsstrategie weiter vorangetrieben. Wir stellen unter anderem auf umweltfreundlichere Busse um, fördern grüne Hotels und unterstützen nachhaltige Konzepte beim Energieverbrauch und Abfallmanagement. Bis 2030 sollen 25% unserer Energie aus erneuerbaren Quellen stammen. Auch an den Pyramiden hat sich viel geändert. Dort fahren inzwischen elektrische Shuttlebusse und die Besucherführung wurde verbessert. Im Grand Egyptian Museum wollen wir Geschichte nicht einfach zeigen, sondern sie mithilfe moderner Technik, Licht und Inszenierung lebendig werden lassen.
2: Cases, lighting and many other things.
0: Ägypten setzt aber nicht nur auf Kulturnachhaltigkeit, auch bei den Unterkünften wächst die Vielfalt. Vom einfachen Strandcamp bis zum luxuriösen Öko-Hotel ist inzwischen fast alles möglich.

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1: Ich bin Moritz Einzel. Im Juni hat es mit der extremen Hitzewelle bundesweit mindestens 99 Badetote gegeben. Damit sind so viele Menschen ertrunken wie in keinem anderen Juni seit 2003, meldet die Deutsche Lebensrettungsgesellschaft. Die meisten Opfer waren jung und männlich. DLRG-Präsidentin Vogt forderte, die eigenen Fähigkeiten realistisch einzuschätzen und auf riskante Aktionen zu verzichten. Die US-Armee hat nach eigenen Angaben mehr als 140 militärische Ziele im Iran angegriffen, darunter Raketen- und Drohnenstellungen sowie Depots für Munition. Vom US-Regionalkommando hieß es, das sei eine Reaktion darauf, dass der Iran vorher ein Frachtschiff in der Straße von Hormuz attackiert habe. Die iranischen Revolutionsgarden behaupteten, nur Warnschüsse abgegeben zu haben. Die Landkreise in Deutschland fordern, dass in Trockenphasen kein Wasser für private Schwimmbäder genutzt werden darf. Der Präsident des Landkreistages Brötel begründete dies mit stärkeren Hitze- und Trockenphasen wegen des Klimawandels. Private Komfortverbräuche wie Pools müssten hinterfragt werden, so Brötel in der Neuen Osnabrücker Zeitung. Tennisprofi Alexander Zverev steht erstmals im Finale von Wimbledon. Der Hamburger trifft heute Nachmittag auf den Weltranglistenersten Jannik Sinner aus Italien. Thomas Bleskin blickt voraus.
2: Mit einem Sieg wäre Zverev der erste deutsche Wimbledon-Champion seit Michael Stich 1991. Im Halbfinale hatte er sich souverän in drei Sätzen gegen den Briten Arthur Ferry durchgesetzt. Jannik Sinner besiegte anschließend Novak Djokovic ebenfalls glatt in drei Sätzen. Für Zverev wäre es nach seinem Triumph bei den French Open vor gut einem Monat bereits der zweite Grand-Slam-Titel in diesem Jahr.
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1: Heute durchweg sonnig bei heißen 29 bis 34 Grad. Auch morgen zum Wochenstart bleibt's bei diesem sonnig heißen Sommerwetter. Erst am Dienstag sind erste Gewitter möglich.
3: Jetzt das Aktuellste aus der Antenne NRW Verkehrszentrale. Auf der A1 Dortmund Richtung Köln ist zwischen Gevelsberg und dem Kreuz Wuppertal Nord nach einem Unfall die Richtungsfahrbahn gesperrt. Dort steht ihr rund 21 Minuten länger. Auf der A1 Hansa-Linie Osnabrück Richtung Bremen staut es sich zwischen Osnabrückhafen und Bramsche, plant dort etwa 23 Minuten mehr ein. Auf der B236 Lennestadt Richtung Battenberg ist zwischen Züschen und Hallenberg dichter Verkehr, da braucht ihr rund 8 Minuten länger. Habt ihr mehr entdeckt, dann gebt gern Bescheid per WhatsApp an die 0160 339 7000.
4: Happy Holidays, hier die Reisesendung. Schönen, ruhigen Sonntag. Wir fliegen heute in eines der beliebtesten und sonnigsten Urlaubsländer der Deutschen nach Ägypten. Das Land gehört zu den geschichtsträchtigsten Ländern der Welt. Die Pyramiden von Gizeh, das Land der Könige, Luxor und Karnak sind nur einige Highlights, die Besucher seit Jahrhunderten faszinieren. Die Museen in Kairo machen das Land zu einem Paradies für Kultur- und Geschichtsfans. Übrigens, die Flugzeit von Deutschland beträgt so etwa 4,5 Stunden. Wichtig ist dein Reisepass und wenn vorhanden, auch natürlich auch dein Tauchschein. Durch die ganzjährig warmen Temperaturen brauchst du im Hotel oder am Strand nur leichte Sommerbekleidung. Die Währung in Ägypten ist das ägyptische Pfund. Ihr könnt allerdings auch meist in Euro bezahlen. Ich bin Dieter Düring, euer Urlaubsguide.
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0: Heute laden wir euch ins Land der Pharaonen nach Ägypten in Happy Holiday ein. Neben neuen Attraktionen investiert Ägypten auch kräftig in seine touristische Infrastruktur. Neue Bahnverbindungen, modernisierte Museen und digitale Angebote sollen das Reisen im Land einfacher und komfortabler machen. Der Chef der ägyptischen Tourismusbehörde, Ahmed, erklärt wie.
1: We already have invested in the infrastructure.
2: Wir investieren weiterhin in unsere Infrastruktur. Dazu gehören neue Straßen, Flughäfen und mehrere Hochgeschwindigkeitsstrecken. Die Verbindung zwischen Kairo und Assuan wird die Reisezeit künftig von rund 12 auf etwa 5 Stunden verkürzen. Außerdem arbeiten wir gemeinsam mit internationalen, unter anderem auch deutschen Archäologen, an neuen Ausgrabungen und modernisieren unsere Museen. Parallel treiben wir die Digitalisierung voran, zum Beispiel mit E-Tickets und weiteren nachhaltigen Konzepten.
1: Ticketing Concepts and Green Concepts and Sustainability.
0: Die Investitionen zeigen Wirkung. Immer mehr Menschen entscheiden sich für einen Urlaub am Nil oder am Roten Meer. Und genau diese Entwicklung stellt das Land inzwischen vor eine ganz neue Herausforderung. Darüber reden wir gleich.
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1: Heute durchweg sonnig bei heißen 29 bis 34 Grad. Auch morgen zum Wochenstart bleibt's bei diesem sonnig heißen Sommerwetter. Erst am Dienstag sind erste Gewitter möglich.
2: Jetzt das Aktuellste aus der Antenne NRW Verkehrszentrale. Auf der A1 Dortmund Richtung Köln ist zwischen Gevelsberg und dem Kreuz Wuppertal Nord nach einem Unfall die Richtungsfahrbahn gesperrt. Dort steht ihr rund 21 Minuten länger. Auf der A1 Hansa-Linie Osnabrück Richtung Bremen staut es sich zwischen Osnabrückhafen und Bramsche. Plant dort etwa 23 Minuten mehr ein. Auf der B236 Lennestadt Richtung Battenberg ist zwischen Züschen und Hallenberg dichter Verkehr. Da braucht ihr rund 8 Minuten länger. Habt ihr mehr entdeckt, dann gebt gern Bescheid per WhatsApp an die 0160 339 7000.
3: So klingt euer Sonntagvormittag bei uns in Happy Holiday, der Travel Show. Mit inzwischen rund 19 Millionen internationalen Gästen stößt Ägypten in einigen Regionen bereits an seine Kapazitätsgrenzen. Und genau deshalb soll das touristische Angebot in den kommenden Jahren weiter wachsen. Mehr dazu hat Ahmed Youssef, Chef der ägyptischen Tourismusbehörde.
4: We have a strategy to stretch that 19 million tourists to 30.
5: Unser Ziel ist es, die Zahl der Besucher von derzeit rund 19 auf 30 Millionen zu steigern. Dafür müssen wir vor allem die Kapazitäten erweitern. Wir brauchen mehr Flugverbindungen und mehr Hotelzimmer, denn vielerorts sind die Hotels bereits sehr gut ausgelastet. Zum ersten Mal erlebe ich, dass die Nachfrage nach Ägypten größer ist als das Angebot.
3: Gleich hören wir, wann der beste Zeitpunkt ist, nach Ägypten zu reisen. Gleich hier in Happy Holiday. Ich bin Dieter Düring.
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0: Das ist Happy Holiday, unsere Travel Show mit dem Reisevorschlag, dieses Mal Ägypten. Zum Abschluss wollte ich von Ahmed Youssef noch wissen, warum gerade jetzt ein guter Zeitpunkt für eine Reise nach Ägypten ist. Außerdem hat er noch eine persönliche Einladung an euch.
1: You need to visit the Grand Egyptian Museum.
2: Sie sollten unbedingt das Grand Egyptian Museum besuchen. Es ist nicht nur ein außergewöhnliches Projekt für Ägypten, sondern für die gesamte Menschheit. Und ganz gleich, wann Sie nach Ägypten reisen, es gibt immer etwas Neues zu entdecken. Ägypten hat für jeden etwas zu bieten. Ob Sie allein reisen, als Paar oder mit der Familie unterwegs sind, ob Ihr Budget klein oder groß ist oder Sie Kultur, Sonne, Strand, Golf oder Abenteuer lieben. Bei uns finden Sie das passende Urlaubserlebnis und werden unvergessliche Erinnerungen mit nach Hause nehmen. Weitere Informationen finden Sie unter experienceegypt.com.
1: And our website to follow is experienceegypt.com.
0: Ja, wenn ihr jetzt Lust bekommen habt, Ägypten einmal aus einer neuen Perspektive kennenzulernen, findet ihr weitere Informationen, wie Ahmed schon gesagt hat, unter experienceegypt.com. Nächste Woche reisen wir gemeinsam weiter nach Rumänien und entdecken, welche Überraschungen dieses vielseitige Land bereithält. Wir hoffen, wir haben Lust auf Ägypten gemacht. Wir, das sind Saskia Santana und Eike Knall. Ich bin Dieter Düring und auch nächste Woche euer Guide. 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
1: Ich bin Moritz Einzel. Der Iran hat nach eigenen Angaben US-Militärbasen in mehreren Golfstaaten und in Jordanien angegriffen. Zuvor hatten die USA bereits das dritte Mal binnen einer Woche Ziele im Iran bombardiert. Auslöser war ein iranischer Angriff auf ein Containerschiff in der Straße von Hormuz. Aus Teheran, Arne Bentsch.
2: Als Reaktion haben die iranischen Revolutionsgarden nach eigenen Angaben erneut die Straße von Hormuz als gesperrt erklärt. Dies hatte sich bereits im Krieg als mächtiges Druckmittel für die iranische Führung erwiesen. Vermittlerstaaten in der Region sind unterdessen bemüht, die Kriegsparteien wieder auf den diplomatischen Weg zu führen.
1: Die Waldbrandgefahr ist aktuell auch in Deutschland hoch. Die Feuerwehren fordern jetzt mehr Investitionen in Fahrzeuge und Technik, um noch besser gegen Feuer in Wäldern und im Gelände gewappnet zu sein. Der Präsident des Feuerwehrverbandes Banse sagte, man laufe noch immer hinterher. Insbesondere Spezialfahrzeuge könne man mehr gebrauchen. Im Juni mit seiner extremen Hitzewelle sind bundesweit so viele Menschen ertrunken wie seit mehr als 20 Jahren nicht mehr. Nach Angaben der Deutschen Lebensrettungsgesellschaft starben mindestens 99 Menschen. Besonders betroffen waren Männer und junge Menschen. Die DLRG ruft dazu auf, Gefahren im Wasser nicht zu unterschätzen und riskante Aktionen zu vermeiden. Argentinien steht bei der Fußball-WM im Halbfinale. Der Titelverteidiger um Superstar Lionel Messi hat am frühen Morgen die Schweiz mit 3:1 nach Verlängerung besiegt. Zuvor hatte England gegen Norwegen 2:1 nach Verlängerung gewonnen. Somit bestreiten England und Argentinien am Mittwoch das zweite WM-Halbfinale. Bereits am Dienstag treffen Frankreich und Europameister Spanien aufeinander.
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1: Heute durchweg sonnig bei heißen 29 bis 34 Grad. Auch morgen zum Wochenstart bleibt's bei diesem sonnig heißen Sommerwetter. Erst am Dienstag sind erste Gewitter möglich.
3: Jetzt das Aktuellste aus der Antenne NRW Verkehrszentrale. Auf der A1 Dortmund Richtung Köln zwischen Anschlussstelle Gevelsberg und Kreuz Wuppertal Nord steht ihr in einem Kilometer Stau. Wegen einer Unfallaufnahme wird der Verkehr an der Stelle vorbeigeführt, plant mindestens 18 Minuten mehr ein. In Köln auf der B9 am Habsburger Ring, am Barbarossaplatz zwischen Hohenzollernring und Hohenstaufenring läuft es nur dicht. Da braucht ihr mindestens 10 Minuten länger. Und auch in Haltern am See auf der B58 zwischen Stockwieser Damm und Haltern ist dichter Verkehr, plant auch da mindestens 10 Minuten mehr ein. Habt ihr mehr entdeckt, dann gebt gern Bescheid per WhatsApp an die 0160 339 7000.
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5: Einen gediegenen Start in die Mittagszeit. In diesem Sonntag wünschen wir euch der letzte Tag der Woche und wir genießen ihn gemeinsam. In einer Woche, da beginnen ja auch bei uns in Nordrhein-Westfalen die Sommerferien. Und wenn es dann Richtung Flughafen geht, es gibt zwei Dinge, die nerven jedes Mal, sind immer Thema. Zum einen die teuren Flughafenpreise und zum anderen das Handgepäckchaos. Wir haben eine Lösung für euch, wie ihr Zeit und vor allen Dingen auch Nerven sparen könnt. Die besten Hits aller Zeiten. Wir wünschen euch einen tollen Sonntag mit Lost Frequencies, Free und das hier ist Edwin Collins, A Girl Like You. Unfassbar toller Sound, um in diesen Sonntag zu starten. Ich bin Jane, ich freue mich sehr auf den Tag mit euch.

0: Euer Sonntag mit den besten Hits aller Zeiten. 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In einer Woche stehen ja auch bei uns in Nordrhein-Westfalen die Sommerferien an. Und wir sprechen gleich mal über zwei Dinge, die wir am liebsten im Urlaub schonen. Und zwar die Nerven und zum anderen den Geldbeutel. Vor allem am Flughafen, da wird man ja beim Thema Trinken und Handgepäck oft eiskalt abgezockt. Aber mein Kollege Andi, der hat wieder zwei extrem smarte Kniffe herausgefunden, mit denen ihr im Flieger die Nase vorn habt. Lieber Andi, sag mal, wie tricksen wir denn die teuren Flughafenpreise und auch das Handgepäck-Chaos aus?
1: Okay, also Hack Nummer 1 ist für den Durst. Ihr dürft ja keine Flüssigkeiten durch die Security nehmen, aber niemand verbietet euch, eine leere Plastik- oder Thermosflasche mitzunehmen. Packt die einfach leer ins Handgepäck, geht entspannt durch die Kontrolle und füllt sie euch danach an den kostenlosen Trinkwasserbrunnen am Gate einfach gratis wieder auf. Zack, 5 Euro für die teure Flughafenwasserflasche gespart. Und Hack Nummer 2 fürs Flugzeug. Nehmt als Handgepäck statt einer harten Tasche lieber einen weichen Rucksack. Die Fluggesellschaften, die quetschen eure harten Trolleys nämlich bei vielen Flügen oft super gnadenlos in den Frachtraum. Einen weichen Rucksack dürft ihr fast immer behalten, weil er unter den Vordersitz passt. So habt ihr eure Wertsachen garantiert immer bei euch.
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1: Heute durchweg sonnig bei heißen 29 bis 34 Grad. Auch morgen zum Wochenstart bleibt's bei diesem sonnig heißen Sommerwetter. Erst am Dienstag sind erste Gewitter möglich.
2: Jetzt das Aktuellste aus der Antenne NRW Verkehrszentrale. Auf der A1 Dortmund Richtung Köln zwischen Anschlussstelle Gevelsberg und Kreuz Wuppertal Nord steht ihr in einem Kilometer Stau. Wegen einer Unfallaufnahme wird der Verkehr an der Stelle vorbeigeführt, plant mindestens 18 Minuten mehr ein. In Köln auf der B9 am Habsburger Ring, am Barbarossaplatz zwischen Hohenzollernring und Hohenstaufenring läuft es nur dicht. Da braucht ihr mindestens 10 Minuten länger. Und auch in Haltern am See auf der B58 zwischen Stockwieser Damm und Haltern ist dichter Verkehr, plant auch da mindestens 10 Minuten mehr ein. Habt ihr mehr entdeckt, dann gebt gern Bescheid per WhatsApp an die 0160 339 7000.
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0: Mahlzeit, wir genießen den Sonntagmittag gemeinsam mit den besten Hits aller Zeiten und einer tollen Rezeptidee, gerade für so einen Sonntag und für die aktuellen Temperaturen. Richtig tolles Gericht, habe ich selber schon mal probiert, ist mega lecker. Heute bei uns auf dem Speiseplan sommerliche Ofenaprikosen auf Zitronenhummus mit knusprigen Pita und Kräutersalat. Die Zutaten für 4 Personen: für den Zitronenhummus 2 Dosen Kichererbsen, 3 Esslöffel Tahini, den Saft und den Abrieb einer Bio-Zitrone, 2 Esslöffel Olivenöl, dann eine Knoblauchzehe, 3 bis 4 Esslöffel kaltes Wasser, Salz und Kreuzkümmel. Für die Platte, was benötigen wir? 8 Aprikosen, 2 Esslöffel Honig, 1 Teelöffel Thymian, 2 Vollkorn-Pita-Brote, eine Salatgurke, 200 Gramm Kirschtomaten, eine Handvoll Petersilie und Minze und 2 Esslöffel geröstete Pinienkerne. Zur Zubereitung mega simpel. Erster Step: alle Zutaten für den Hummus cremig pürieren und auf einer großen Servierplatte verstreichen. Danach bitte die Aprikosen halbieren, mit Honig und Thymian beträufeln und bei 200 Grad etwa 12 Minuten im Ofen rösten. Nächster Schritt: die Pita-Brote in Dreiecke schneiden, mit etwas Olivenöl bepinseln und 5 bis 7 Minuten knusprig bracken. Anschließend Gurke, Tomaten, Kräuter zu dem kleinen Salat vermengen und abschließend die warmen Aprikosen auf dem Hummus anrichten, den Salat daneben geben und alles mit Pinienkernen und etwas Zitronenabrieb bestreuen. Unfassbar lecker, unfassbar toll, kaum Kochaufwand. Der Ofen übernimmt alles. Heute bei uns auf dem Speiseplan sommerliche Ofenaprikosen auf Zitronenhummus mit knusprigen Pita- und Kräutersalat. Guten Appetit!
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0: Hier bekommt ihr die besten Hits aller Zeiten. Das ist euer Sonntag. Antenne NRW wünscht einen wunderschönen letzten Tag der Woche. Und wer von diesen tollen Welthits nicht genug bekommen kann, der ist auf unserer Homepage ebenfalls richtig. 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Also alles, was bei uns in Nordrhein-Westfalen passiert und relevant ist, auch das dort zu finden. Zum Beispiel alles um das Bahnchaos trotz Sanierung. Denn die Strecke zwischen Hagen und Wuppertal, die läuft ja eigentlich wieder. Es gibt aber trotzdem Probleme. Die Züge, die fahren teils nur 70 Stundenkilometer. Außerdem ist eine Brücke bei Obladen so marode, dass sie nur eingleisig befahrbar ist. Dann wurde ja noch bekannt, dass die Bahnstrecke zwischen Düsseldorf und Köln vermutlich von Linksextremisten lahmgelegt wurde. Es gab ein dementsprechendes Bekennerschreiben. Mittlerweile ist diese Strecke zumindest wieder frei. Sommer, Sonne, Sonnenschein macht ja besonders viel Spaß mit einem Eis. Aber im Vergleich zu 2025 sind die Preise für eine Kugel Eis erneut gestiegen bei uns in Nordrhein-Westfalen. Und Dortmunds Adeyemi geht zum FC Barcelona. 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
1: Ich bin Moritz Einzel. Die notorische Unpünktlichkeit der Bahn nervt viele. Schuld daran ist unter anderem das vernachlässigte Schienennetz. Bundesverkehrsminister Schnieder sieht aber auch den Bahnkonzern selbst in der Pflicht. Dieser müsse seine eigenen Abläufe optimieren, so der CDU-Politiker. Tanja Wagner berichtet.
2: Allein Investitionen machen die Bahn nicht pünktlicher. Der Konzern muss auch intern schneller werden, sagt Schnieder. Wenn etwa die Zeit knapp wird, einen Zug zu reinigen, weil dieser Verspätung hatte, dann müsse auf die Schnelle der Personaleinsatz verstärkt werden, um ihn wieder pünktlich auf die Schiene zu schicken. Im Juni waren gerade mal noch die Hälfte der Fernzüge pünktlich. Und es sei illusorisch zu glauben, dass die Bahnwelt in 2 Jahren wieder in Ordnung sei, so Schnieder. Fortschritte werde es erst nach und nach geben.
1: Im Ringen um die Zukunft des Autobauers Volkswagen lotet VW-Chef Blume Alternativen zu Werksschließungen aus. Der Bild am Sonntag hat Blume gesagt, es gebe intelligentere Lösungen, als Werke dicht zu machen. Ein Sparprogramm zeige bereits Wirkung. Die Fabrikkosten habe man 2025 um durchschnittlich 20% verbessert. Bei VW könnten angeblich weltweit bis zu 100.000 Stellen wegfallen. Die Waldbrandgefahr in Deutschland nimmt weiter zu. Vor diesem Hintergrund hat der Präsident des Deutschen Feuerwehrverbandes BANSE gefordert, dass die Feuerwehren bessere Ausstattung bekommen. Es brauche Investitionen in Fahrzeuge und Technik, um für Brände im Wald und im Gelände besser gewappnet zu sein. BANSE sprach sich auch dafür aus, mehr Löschflugzeuge in Mitteleuropa zu stationieren. Tennisprofi Alexander Zverev spielt heute ab 17 Uhr um den Wimbledon-Titel. Im Endspiel trifft Zverev auf den Weltranglisten-Ersten Jannik Sinner aus Italien. Die vergangenen 9 Duelle mit Sinner hat Zverev verloren, dank des French Open-Triumphs Anfang Juni aber neues Selbstbewusstsein gewonnen. Zverev kann sich zum ersten deutschen Sieger im Männereinzel von Wimbledon seit Michael Stich 1991 küren.
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1: Heute durchweg sonnig bei heißen 29 bis 34 Grad. Auch morgen zum Wochenstart bleibt's bei diesem sonnig heißen Sommerwetter. Erst am Dienstag sind erste Gewitter möglich.
3: Jetzt das Aktuellste aus der Antenne NRW Verkehrszentrale. Achtung, auf der A1 Köln Richtung Euskirchen zwischen Hürth und dem Kreuz Bliesheim, da gibt es 5 Kilometer Stau und eine ungesicherte Unfallstelle, plant etwa 15 Minuten mehr ein. In Essen auf der B224 Alfredstraße zwischen Essen-Rüttenscheid und Essen-Zentrum dichter Verkehr, ihr braucht hier mindestens 7 Minuten länger. Und auf der A61 Mönchengladbach Richtung Koblenz zwischen Rheinbach und der Auffahrt Grafschaft Ringen läuft es auf 7 Kilometern nur stockend, plant etwa 11 Minuten mehr ein. Habt ihr mehr entdeckt, dann gebt gern Bescheid per WhatsApp an die 0160 339 7000.
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5: Gut gelaunte, sonnige Grüße gehen raus an euch. Wir hoffen, ihr habt ein schattiges Plätzchen irgendwo erwischt, könnt den letzten Tag der Woche dementsprechend genießen. Wir sprechen gleich über die Fußball-Weltmeisterschaft. Marokko ist raus, Frankreich weiter. Spanien hat gegen Belgien gewonnen. Letzte Nacht ist jetzt zum Beispiel auch England weitergekommen. Gefühlt werden ja die Spiele immer heißer. Wir haben richtig tollen Fußball gesehen. Aber wer ist eigentlich der Favorit? Wer könnte dieses Turnier gewinnen? Unser Sportreporter Felix Rockenkamp, der gibt gleich seine Einschätzung. Die besten Hits aller Zeiten, Ace of Base, Ray Garvey und das hier ist Taylor Dane, Tell It to My Heart, absolute Kultnummer, kommt mir gut durch den Sonntag. Ich bin die Anne, hi!

0: Ihr hört Antenne NRW, wir haben die besten Hits aller Zeiten. Die Fußball-Weltmeisterschaft. Klar, Deutschland ist raus. Ich weiß nicht, wie es euch geht, aber ich persönlich finde es immer noch spannend, die Partien zu verfolgen. Wir haben so tollen Fußball gesehen und jedes Turnier, das ist so spannend und schön mitzuerleben, bringt ja auch immer ganz besondere Schicksale mit sich. Die Mannschaften, die Fans dazu, die Verbindung, die Stimmung. Wir schauen gerade mal drauf. Frankreich ist ja weiter. Spanien hat gegen Belgien gewonnen. Gestern Abend England gegen Norwegen. Unser Sportreporter Felix Rockenkamm, der ist natürlich auch noch ganz heiß dabei. Felix, du als Fußballexperte, hast du einen Favoriten? Wer könnte die WM gewinnen? Oder ist es aktuell einfach noch zu schwer zu sagen?
1: Das sind die Franzosen. 6 Spiele, 6 Siege, das spricht für sich. Ein Torverhältnis von 16:2, das sieht ganz stark nach dem Titel für Frankreich aus. Für mich gibt es aber noch 2 weitere Mannschaften, die da ein Wörtchen mitzusprechen haben. Zum einen die Spanier. Die haben für mich auch schon einen sehr souveränen Eindruck gemacht, bis auf das erste Spiel gegen die Kap Verde, als es nur 0:0 ausgegangen ist. Und dann muss man sie natürlich noch auf dem Schirm haben, der amtierende Weltmeister Argentinien. Bisher sehr vom Glück geküsst, sage ich mal. Irgendwann wird dieses Glück wohl nicht mehr dabei sein. Deshalb glaube ich nicht, dass Argentinien den Titel verteidigen wird. Aber man muss sie auf jeden Fall auf dem Zettel haben.
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1: Heute durchweg sonnig bei heißen 29 bis 34 Grad. Auch morgen zum Wochenstart bleibt's bei diesem sonnig heißen Sommerwetter. Erst am Dienstag sind erste Gewitter möglich.
2: Jetzt das Aktuellste aus der Antenne NRW Verkehrszentrale. Achtung, auf der A1 Köln Richtung Euskirchen zwischen Hürth und dem Kreuz Bliesheim, da gibt es 5 Kilometer Stau und eine ungesicherte Unfallstelle, plant etwa 15 Minuten mehr ein. In Essen auf der B224 Alfredstraße zwischen Essen-Rüttenscheid und Essen-Zentrum dichter Verkehr, ihr braucht hier mindestens 7 Minuten länger. Und auf der A61 Mönchengladbach Richtung Koblenz zwischen Rheinbach und der Auffahrt Grafschaft Ringen läuft es auf 7 Kilometern nur stockend, plant etwa 11 Minuten mehr ein. Habt ihr mehr entdeckt, dann gebt gern Bescheid per WhatsApp an die 0160 339 7000.
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0: Tollen Sonntag euch. Antenne NRW hat die besten Hits aller Zeiten dafür. Wir befinden uns ja mittlerweile mitten in der Urlaubszeit. In einer Woche ist es bei uns in Nordrhein-Westfalen ebenfalls soweit mit dem Thema Sommerferien. Für alle, die wegfliegen, wir kennen das. Man kommt am Flughafen an und blickt direkt auf eine gefühlt kilometerlange Schlange am Security-Check. Und mein Kollege Andi, der hat heute den ultimativen Tipp im Gepäck, wie ihr euch das lange Schlangestehen am Flughafen komplett spart. Andi, erzähl, wie kommen wir denn dieses Jahr stressfrei durch die Sicherheitskontrolle?
1: Die Lösung, die ist genial, aber viele kennen sie einfach noch nicht, die kostenlose Slot-Reservierung für die Sicherheitskontrolle. Fast alle großen deutschen Flughäfen wie Frankfurt mit Fraport, Smartrun, München oder Berlin, die bieten das mittlerweile an. Ihr könnt euch ganz einfach ein paar Tage vor dem Flug online ein festes 15 Minuten Zeitfenster für die Security buchen und wenn ihr dann am Flughafen seid, geht ihr einfach am gesamten Stau vorbei durch ein extra Gate direkt zur Kontrolle. Das kostet keinen Cent, spart unendlich viel Zeit und die Urlaubsstimmung, die bleibt absolut gerettet.

0: Tollen Sonntag euch. Antenne NRW hat die besten Hits aller Zeiten. Wir freuen uns sehr, dass ihr uns gefunden habt. On top seid ihr mit uns immer aktuellstens geupdatet. Alles, was für uns in Nordrhein-Westfalen wichtig und relevant ist, auf unserer Homepage. Die ist ganz neu. Klickt euch gerne mal rein. Die heißt antenne.nrw. Wir schauen gerade mal vorbei. Alles zum Beispiel zum Fall, dass ein Mann im Kreis Warendorf das Nachbargrundstück mit einem Luftgewehr beschossen hat. Die Hintergründe dazu bei uns. Die massiven Sparpläne bei VW. Die könnten ein Vorbote für weitere Firmen sein. Auch in Nordrhein-Westfalen drohen der Industrie schlechte Nachrichten. Und das Wetterupdate. Wie sieht's aus mit dem Thema Hitze in der kommenden Woche für NRW? Alles auf unserer Website. 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
1: Ich bin Dominik Schweiger.
2: Die Waldbrandgefahr in Deutschland ist wieder recht hoch. Die Feuerwehren fordern jetzt mehr Investitionen in Fahrzeuge und Technik, um noch besser gegen Feuer in Wäldern und im Gelände gewappnet zu sein. Der Chef des Feuerwehrverbandes Banse sagte, man laufe immer noch hinterher. Besonders Spezialfahrzeuge könne man mehr gebrauchen. Im Juni mit seiner extremen Hitzewelle sind bundesweit so viele Menschen ertrunken wie seit mehr als 20 Jahren nicht mehr. Nach Angaben der Deutschen Lebensrettungsgesellschaft starben mindestens 99 Menschen. Besonders betroffen waren Männer und junge Menschen. Die DLRG ruft dazu auf, Gefahren im Wasser nicht zu unterschätzen und riskante Aktionen zu vermeiden. Der prominente und republikanische US-Senator Lindsey Graham ist tot. In einer Erklärung seines Büros hieß es, der Vertraute von US-Präsident Trump sei im Alter von 71 Jahren nach kurzer und plötzlicher Krankheit gestorben. Der aus South Carolina stammende Graham war unter anderem häufiger Gast auf der Münchner Sicherheitskonferenz. Er setzte sich sehr für die Unterstützung der Ukraine ein und hatte das kriegsgebeutelte Land gerade erst besucht. Bei der Fußball-WM stehen alle Halbfinalisten mittlerweile fest. Am frühen Morgen hat Titelverteidiger Argentinien das abschließende Viertelfinale gegen die Schweiz mit 3:1 nach Verlängerung gewonnen. Moritz Einzel berichtet.
3: Was für ein bitteres Aus für die Schweizer, bei denen Breel Embolo nach einer Schwalbe mit Gelb-Rot vom Platz musste. Kurz vorher erst war den Schweizern verdient der Ausgleich gelungen. In Unterzahl aber war Argentinien natürlich zu stark. In der Verlängerung gelang erst Julian Alvarez ein Traumtor und am Schluss fiel auch noch das 3:1. Zuvor hatte England gegen Norwegen 2:1 nach Verlängerung gewonnen. Damit trifft im WM-Halbfinale am Mittwoch England auf Argentinien. Schon am Dienstag spielt Frankreich gegen Spanien.
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2: Es ist heute durchweg sonnig in NRW bei heißen 29 bis 34 Grad. Auch morgen zum Wochenstart bleibt es bei diesem sonnig-heißen Sommerwetter. Erst am Dienstag sind dann erste Gewitter möglich.
4: Jetzt das Aktuellste aus der Antenne NRW Verkehrszentrale. Achtung, auf der A61 Koblenz Richtung Mönchengladbach zwischen der Anschlussstelle Rheinbach und der Anschlussstelle Miel. Da steht eine ungesicherte Unfallstelle, dazu 4 Kilometer Stau. Plant etwa 24 Minuten mehr ein. Auf der B234 Herdecke Richtung Sprockhövel zwischen Grevelsberg und Sprockhövel-Aspeck läuft es dicht. Ihr braucht mindestens 11 Minuten länger. In Köln auf der B55 Olpener Straße zwischen Nohlenweg und der Anschlussstelle Räfrath ebenfalls dichter Verkehr, plant hier mindestens 8 Minuten mehr ein. Habt ihr mehr entdeckt? Dann gebt gern Bescheid per WhatsApp an die 0160 339 7000.
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6: Zauberhaften Sonntag wünschen wir euch und produktive Grüße gehen auch raus an dieser Stelle. Wir dürfen ja nicht vergessen, nicht alle haben frei. Wir haben Frühdienstler, Spätdienstler, einige, die gehen heute. Zauberhaften Sonntag wünschen wir euch und produktive Grüße, die gehen raus an dieser Stelle, denn wir dürfen nicht vergessen, es gibt natürlich auch ganz viele Menschen, die am Arbeiten sind. Frühdienstler, Spätdienstler, es gibt auch welche, die sich heute noch auf dem Weg in Richtung Nachtschicht machen. Wir wünschen euch trotzdem einen tollen und vor allen Dingen auch ruhigen Sonntag mit ganz viel Energie. Die besten Hits aller Zeiten dafür jetzt von Destry und der Single Life. Das ist so eine typische locker leichte Nummer, die auch jede Schicht, garantiere ich euch, ein Stück weit leichter macht. Kommt mir gut in und durch den Sonntag. Ich bin hier Anne. Hi zusammen.

energiegeladenen Sonntag. Antenne NRW hat die besten Hits aller Zeiten dafür. Unser Bundesland Nordrhein-Westfalen bekommt Besuch und zwar von Lenny Kravitz. Der spielt am 29. Juli in Köln. Es ist zugleich auch sein einziges Konzert in NRW auf der aktuellen Deutschland-Tour. Und ich war ja schon auf zwei Konzerten tatsächlich. Überragender Typ, eine Aura, ein Sound. Aber was am meisten verwundert ist, dass er scheinbar nicht altert. Für mich ein absolutes Rätsel. Der sieht genauso fit aus wie vor 20 Jahren. Tolle Musik. Fly Away war damals international extrem erfolgreich gewesen. 98, definitiv einer der besten Hits aller Zeiten. Antenne NRW, jetzt mit Lenny Kravitz, Fly Away. Kommt mir gut durch den letzten Tag der Woche.

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1: Es ist heute durchweg sonnig in NRW bei heißen 29 bis 34 Grad. Auch morgen zum Wochenstart bleibt es bei diesem sonnig heißen Sommerwetter. Erst am Dienstag sind dann erste Gewitter möglich.
2: Jetzt das Aktuellste aus der Antenne NRW Verkehrszentrale. Achtung, auf der A61 Koblenz Richtung Mönchengladbach zwischen der Anschlussstelle Rheinbach und der Anschlussstelle Miel. Da steht eine ungesicherte Unfallstelle, dazu 4 Kilometer Stau. Plant etwa 24 Minuten mehr ein. Auf der B234 Herdecke Richtung Sprockhövel zwischen Grevelsberg und Sprockhövel-Aspeck läuft es dicht. Ihr braucht mindestens 11 Minuten länger. In Köln auf der B55 Olpener Straße zwischen Nohlenweg und der Anschlussstelle Räfrath ebenfalls dichter Verkehr, plant hier mindestens 8 Minuten mehr ein. Habt ihr mehr entdeckt, dann gebt gern Bescheid per WhatsApp an die 0160 339 7000.
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0: Toller Sound auf dem Weg in Richtung Sonntagnachmittag. Antenne NRW mit den besten Hits aller Zeiten. Es gibt ja Songs, die verschwinden nach so ein paar Wochen wieder aus den Charts. Und dann gibt es diese Welthits, die Jahrzehnte überdauern. Sobald die ersten Töne erklingen, ja, da sind sie sofort wieder da. Erinnerungen, Gefühle, ein bestimmter Moment auch im Leben. Aber warum ist das eigentlich so? Zeitlose Hits, die liefern oft mehrere Dinge gleichzeitig, die machen vieles richtig. Sie haben eine Melodie, die einfach im Ohr bleibt, einen Rhythmus, den wir intuitiv mitgehen und auch Texte, in denen sich viele Menschen wiederfinden. Egal aus welchem Land oder aus welcher Generation sie kommen. Und auch heute haben wir uns wieder einen ganz besonderen Hit herausgesucht.
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2: 12. Juli 1993. Soul Asylum steigen mit Runaway Train in die Charts ein. Soul Asylum werden Mitte der 80er sowie viele Bands gegründet. Verschiedene Musiker, die sich aus verschiedenen Projekten schon kennen, laufen sich mehr oder weniger zufällig über den Weg und merken, dass sie alle noch ein bisschen Zeit und Lust für ein weiteres Projekt haben und gründen eine weitere Band. Mit den ersten Konzerten wird aber ziemlich schnell klar, dass es sich lohnt, in dieses Projekt mehr Zeit zu investieren. Die vier Jungs rund um Frontmann und Sänger Dave Perner touren die ersten Jahre quasi ununterbrochen. Und das zahlt sich aus. Sie werden schnell zu einer absoluten Größe der Szene. Der Höhepunkt ist dann das Jahr 1993. Hier kommt nicht nur ihr erfolgreichstes Album raus, nein, sie spielen auch bei der Vereidigung von US-Präsident Bill Clinton und landen ganz nebenbei auch ihren größten Hit Runaway Train. Das Musikvideo dazu ist in jedem Land unterschiedlich, aber immer zeigt es Kinder und Jugendliche, die vermisst werden. Und am Ende steht immer der Aufruf, wenn ihr jemanden davon kennt, dann meldet euch. Und so tragen Soul Asylum mit ihrem Song Runaway Train dazu bei, dass weltweit Familien wieder vereint werden.

0: Hier bekommt ihr die besten Hits aller Zeiten. Das ist euer Sonntag. Antenne NRW wünscht einen wunderschönen letzten Tag der Woche. Und wer von diesen tollen Welthits nicht genug bekommen kann, der ist auf unserer Homepage ebenfalls richtig. 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Zum Beispiel alles um das Bahnchaos trotz Sanierung. Denn die Strecke zwischen Hagen und Wuppertal, die läuft ja eigentlich wieder. Es gibt aber trotzdem Probleme. Die Züge, die fahren teils nur 70 Stundenkilometer. Außerdem ist eine Brücke bei Opladen so marode, dass sie nur eingleisig befahrbar ist. Dann wurde ja noch bekannt, dass die Bahnstrecke zwischen Düsseldorf und Köln vermutlich von Linksextremisten lahmgelegt wurde. Es gab ein dementsprechendes Bekennerschreiben. Mittlerweile ist diese Strecke zumindest wieder frei. Sommer, Sonne, Sonnenschein macht ja besonders viel Spaß mit einem Eis. Aber im Vergleich zu 2025 sind die Preise für eine Kugel Eis erneut gestiegen bei uns in Nordrhein-Westfalen. Und Dortmunds Adeyemi geht zum FC Barcelona. 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
1: Ich bin Dominik Steiger. Für viele Alleinerziehende könnte es künftig weniger Unterstützung vom Staat geben. Die Bundesregierung will den Unterhaltsvorschuss nur noch bis zum 15. statt wie bisher bis zum 18. Geburtstag eines Kindes zahlen. Das hat Familienministerin Prien angekündigt. Im Gegenzug sollen Elternteile, die keinen Unterhalt zahlen, härter bestraft werden, unter anderem damit, dass ihnen der Führerschein entzogen werden kann. Bei uns steigt die Waldbrandgefahr immer weiter. Für Teile Deutschlands rechnet der Deutsche Wetterdienst heute mit der höchsten Warnstufe. Vor dem Hintergrund wollen die Feuerwehren, dass mehr in ihre Ausrüstung investiert wird, vor allem zur Bekämpfung von Wald- und Flächenbränden. Der Chef des Feuerwehrverbands Banse fordert zum Beispiel entsprechende Spezialfahrzeuge und Löschflugzeuge. Volkswagen will sich massiv umbauen. Das bedeutet, zehntausende Stellen könnten beim Autobauer wegfallen, ganze Standorte sind in Gefahr. Konzernchef Blume versucht jetzt Hoffnung zu verbreiten. Es gäbe intelligentere Lösungen als Werke zu schließen, hatte der Bild am Sonntag gesagt. Mehr von Tanja Wagner.
2: Blume beruft sich auf ein laufendes Sparprogramm bei VW. Allein dadurch hätten die Fabrikkosten um durchschnittlich 20% verbessert werden können. Allerdings war der VW-Chef berichten zufolge gerade im Aufsichtsrat mit einem weiteren Sparprogramm gescheitert. Der Betriebsrat hatte Blume bis Freitag ein Ultimatum gestellt. Er sollte der Belegschaft reinen Wein über die Pläne einschenken, die bisher nur aus den Medien bekannt sind.
1: Tennisstar Alexander Zverev könnte heute seinen zweiten Grand-Slam-Titel holen. Im Finale in Wimbledon spielt er gegen den Weltranglisten-Ersten und Titelverteidiger Jannik Sinner. Sinner gilt bei Experten als Zverevs Angstgegner. Die letzten 9 Duelle konnte alle der Italiener für sich entscheiden.
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1: Es ist heute durchweg sonnig in NRW bei heißen 29 bis 34 Grad. Auch morgen zum Wochenstart bleibt es bei diesem sonnig heißen Sommerwetter. Erst am Dienstag sind dann erste Gewitter möglich.
3: Jetzt das Aktuellste aus der Antenne NRW Verkehrszentrale. Achtung, auf der A1 Euskirchen Richtung Köln zwischen der Anschlussstelle Euskirchen und dem Kreuz Bliesheim. Da läuft nach einem Unfall die Aufnahme, ein Fahrstreifen ist gesperrt und ihr braucht rund 33 Minuten länger. In Aachen auf der B258 Adalbertsteinweg und Trierer Straße zwischen Wilhelmstraße und Adenauer Allee kommt ihr in dichten Verkehr. In Köln auf der B55 Deutzer Ring und Kalker Hauptstraße zwischen der Anschlussstelle Severinsbrücke und Kapellenstraße staut es sich, plant etwa 9 Minuten mehr ein. Habt ihr mehr entdeckt, dann gebt gern Bescheid per WhatsApp an die 0160 339 7000.
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5: Einen hoffentlich nicht allzu hitzigen Sonntagnachmittag wünschen wir euch. Egal ob vielleicht freier letzter Tag der Woche, mitten im Spätdienst oder vielleicht auch mitten in der Urlaubsvorbereitung. In einer Woche, da beginnen ja auch bei uns in Nordrhein-Westfalen wieder die Sommerferien. Wir haben gleich ein paar richtig wertvolle Tipps, denn es gibt zwei Dinge, die nerven uns und jedes Mal Thema am Flughafen. Zum einen die teuren Flughafenpreise und zum anderen das Handgepäckchaos. Wir haben eine Lösung für euch, wie ihr Zeit und Nerven sparen könnt und on top noch Geld. Die besten Hits aller Zeiten, wir machen es uns gemütlich. Jetzt mit Ronan Keating, Ray Dalton und davor Survivor. Absoluter Kulttrack, Burning Heart, eben einer der besten Hits aller Zeiten. Ich bin die Anne, super schön, dass ihr dabei seid.

0: Euer Sonntag mit den besten Hits aller Zeiten. Das ist Antenne NRW. In einer Woche stehen ja auch bei uns in Nordrhein-Westfalen die Sommerferien an. Und wir sprechen gleich mal über zwei Dinge, die wir am liebsten im Urlaub schonen. Und zwar die Nerven und zum anderen den Geldbeutel. Vor allem am Flughafen, da wird man ja beim Thema Trinken und Handgepäck oft eiskalt abgezockt. Aber mein Kollege Andi, der hat wieder zwei extrem smarte Kniffe herausgefunden, mit denen ihr im Flieger die Nase vorn habt. Lieber Andi, sag mal, wie tricksen wir denn die teuren Flughafenpreise und auch das Handgepäck-Chaos aus?
1: Okay, also Hack Nummer 1 ist für den Durst. Ihr dürft ja keine Flüssigkeiten durch die Security nehmen, aber niemand verbietet euch, eine leere Plastik- oder Thermosflasche mitzunehmen. Packt die einfach leer ins Handgepäck, geht entspannt durch die Kontrolle und füllt sie euch danach an den kostenlosen Trinkwasserbrunnen am Gate einfach gratis wieder auf. Zack, 5 Euro für die teure Flughafenwasserflasche gespart. Und Hack Nummer 2 fürs Flugzeug. Nehmt als Handgepäck statt einer harten Tasche lieber einen weichen Rucksack. Die Fluggesellschaften, die quetschen eure harten Trolleys nämlich bei vielen Flügen oft super gnadenlos in den Frachtraum. Einen weichen Rucksack dürft ihr fast immer behalten, weil er unter den Vordersitz passt. So habt ihr eure Wertsachen garantiert immer bei euch.
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1: Es ist heute durchweg sonnig in NRW bei heißen 29 bis 34 Grad. Auch morgen zum Wochenstart bleibt es bei diesem sonnig-heißen Sommerwetter. Erst am Dienstag sind dann erste Gewitter möglich.
2: Jetzt das Aktuellste aus der Antenne NRW Verkehrszentrale. Achtung, auf der A1 Euskirchen Richtung Köln zwischen der Anschlussstelle Euskirchen und dem Kreuz Bliesheim. Da läuft nach einem Unfall die Aufnahme, ein Fahrstreifen ist gesperrt und ihr braucht rund 33 Minuten länger. In Aachen auf der B258 Adalbertsteinweg und Trierer Straße zwischen Wilhelmstraße und Adenauer Allee kommt ihr in dichten Verkehr. In Köln auf der B55 Deutzer Ring und Kalker Hauptstraße zwischen der Anschlussstelle Severinsbrücke und Kapellenstraße staut es sich, plant etwa 9 Minuten mehr ein. Habt ihr mehr entdeckt, dann gebt gern Bescheid per WhatsApp an die 0160 339 7000.
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0: Tollen Sonntag euch. Antenne NRW hat die besten Hits aller Zeiten dafür. Wir befinden uns ja mittlerweile mitten in der Urlaubszeit. In einer Woche ist es bei uns in Nordrhein-Westfalen ebenfalls soweit mit dem Thema Sommerferien. Für alle, die wegfliegen, wir kennen das. Man kommt am Flughafen an und blickt direkt auf eine gefühlt kilometerlange Schlange am Security-Check. Und mein Kollege Andi, der hat heute den ultimativen Tipp im Gepäck, wie ihr euch das lange Schlange-Stehen am Flughafen komplett spart. Andi, erzähl, wie kommen wir denn dieses Jahr stressfrei durch die Sicherheitskontrolle?
1: Die Lösung, die ist genial, aber viele kennen sie einfach noch nicht, die kostenlose Slot-Reservierung für die Sicherheitskontrolle. Fast alle großen deutschen Flughäfen wie Frankfurt mit Fraport, Smartrun, München oder Berlin, die bieten das mittlerweile an. Ihr könnt euch ganz einfach ein paar Tage vor dem Flug online ein festes 15 Minuten Zeitfenster für die Security buchen und wenn ihr dann am Flughafen seid, geht ihr einfach am gesamten Stau vorbei durch ein extra Gate direkt zur Kontrolle. Das kostet keinen Cent, spart unendlich viel Zeit und die Urlaubsstimmung, die bleibt absolut gerettet.
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0: Tollen Sonntag euch. Antenne NRW hat die besten Hits aller Zeiten. Wir freuen uns sehr, dass ihr uns gefunden habt. On top seid ihr mit uns immer aktuellstens geupdatet. 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Wir schauen gerade mal vorbei. Alles zum Beispiel zum Fall, dass ein Mann im Kreis Warendorf das Nachbargrundstück mit einem Luftgewehr beschossen hat. Die Hintergründe dazu bei uns. Die massiven Sparpläne bei VW. Die könnten ein Vorbote für weitere Firmen sein. Auch in Nordrhein-Westfalen drohen der Industrie schlechte Nachrichten. Und das Wetter-Update. Wie sieht's aus mit dem Thema Hitze in der kommenden Woche für NRW? Alles auf unserer Website. 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
1: Ich bin Dominik Steiger.
2: Die Bundesregierung will beim Unterhaltsvorschuss sparen. Künftig soll der Staat ausbleibende Unterhaltszahlungen nur noch bis zum 16. statt wie bisher zum 18. Geburtstag eines Kindes übernehmen. Das hat Familienministerin Prien angekündigt. Wer seiner Unterhaltspflicht nicht nachkommt, soll im Gegenzug mit strengeren Strafen rechnen. Möglich wäre unter anderem, dass der Führerschein entzogen wird. Der Verband kommunaler Unternehmen will strengere Regeln in puncto Wasserverbrauch. Angesichts von Klimawandel, Trockenheit und sinkenden Grundwasservorkommen sollen künftig weniger Ausnahmen ohne Genehmigung möglich sein. Zu diesen sogenannten genehmigungsfreien Nutzungen gehören unter anderem das Gießen im Garten oder die Wassernutzung auf Bauernhöfen. Seit über 20 Jahren sind in einem Juni nicht mehr so viele Menschen beim Baden gestorben wie dieses Jahr. Laut DLRG sind bundesweit mindestens 99 Menschen beim Schwimmen ums Leben gekommen. Von einem tragischen Start in die Badesaison ist die Rede. Jonas Mikolajczak berichtet.
3: 90% der Badetoten im Juni waren Männer, die meisten davon nicht älter als 30 Jahre. Laut DLRG überschätzen junge Männer oft ihre eigenen Fähigkeiten und bringen sich selbst in Gefahr. Häufig sind es unerwartete Strömungen, Temperaturunterschiede, schlechte Schwimmfähigkeiten und Sprünge in zu flache Gewässer, die zum Ertrinken führen. Die DLRG rät deshalb dringend, im besten Fall nicht allein schwimmen gehen und bitte nur bewachte Badestellen nutzen.
2: Alexander Zverev hat heute die Chance auf seinen zweiten Grand-Slam-Titel. Im Wimbledon-Finale trifft der deutsche Tennisprofi auf den Weltranglisten-Ersten und Titelverteidiger Jannik Sinner. Der Italiener gilt als Zverevs Angstgegner. Die vergangenen 9 Duelle gingen allesamt an Sinner.
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2: Es sind immer noch kaum Wolken in NRW unterwegs und das bleibt auch so. In der Nacht geht's temperaturmäßig dann runter auf 12 bis 18 Grad. Morgen geht's sonnig und heiß weiter mit Höchstwerten zwischen 27 und 33 Grad. Erst ab Dienstag kann es dann die ersten Hitzegewitter geben. Insgesamt sieht die Woche Stand jetzt aber wieder sehr hochsommerlich aus.
4: Jetzt das Aktuellste aus der Antenne NRW Verkehrszentrale. Auf der A1 Bremen Richtung Osnabrück und auch zurück zwischen Bramsche und Osnabrückhafen steht ihr wegen einer Baustelle auf 7 Kilometern im Stau. Plant hier bis zu 54 Minuten mehr ein. In Düsseldorf auf der B1 im Rheinufertunnel am Josef-Beuys-Ufer zwischen Düsseldorf-Zentrum und Oberkasseler Brücke dichter Verkehr. Ihr braucht mindestens 10 Minuten länger. Und auf der B229 Lüdenscheid Richtung Soest zwischen Sundernhachen und der Anschlussstelle Hüsten ebenfalls dichter Verkehr. Auch hier braucht ihr mindestens 10 Minuten länger. Habt ihr mehr entdeckt, dann gebt gern Bescheid per WhatsApp an die 0160 339 7000.
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6: Gemütliche Grüße gehen raus an euch. Kurz nach 4, wir befinden uns mitten in der Kaffee- und Kuchenzeit. Vielleicht sitzt ihr gemeinsam aktuell und genießt ein schönes Stück Torte zum Beispiel oder auch einen Apfelkuchen. Erdbeerkuchen, auch toll. Gerade so ein bisschen bei diesen Temperaturen etwas Frisches. Und am Tisch ist vielleicht die Weltmeisterschaft, die Fußball-Weltmeisterschaft Thema. Letzte Nacht hat ja zum Beispiel England gegen Norwegen gewonnen. Und auch wenn Deutschland raus ist, ich weiß nicht, wie es euch geht, ich verfolge diese Partien trotzdem noch. Wir haben tollen Fußball gesehen. Aber wer ist eigentlich der Favorit? Wer könnte dieses Turnier gewinnen? Unser Sportreporter Felix Rockenkamp, der hat seine Einschätzung dazu gegeben. Bis dahin die besten Hits aller Zeiten. James Arthur, die Bee Gees und davor Smash Mouth mit All Star. Tolle Rockmusik, sehr energiegeladen. Kommt mir gut durch den letzten Tag der Woche. Ich bin Janne, ich grüße euch. Hi!

0: Ihr hört Antenne NRW, wir haben die besten Hits aller Zeiten. Die Fußball-Weltmeisterschaft. Klar, Deutschland ist raus. Ich weiß nicht, wie es euch geht, aber ich persönlich finde es immer noch spannend, die Partien zu verfolgen. Wir haben so tollen Fußball gesehen und jedes Turnier, das ist so spannend und schön mitzuerleben, bringt ja auch immer ganz besondere Schicksale mit sich. Die Mannschaften, die Fans dazu, die Verbindung, die Stimmung. Wir schauen gerade mal drauf. Frankreich ist ja weiter. Spanien hat gegen Belgien gewonnen. Gestern Abend England gegen Norwegen. Unser Sportreporter Felix Rockenkamp, der ist natürlich auch noch ganz heiß dabei. Felix, du als Fußballexperte, hast du einen Favoriten? Wer könnte die WM gewinnen? Oder ist es aktuell einfach noch zu schwer zu sagen?
1: Das sind die Franzosen. 6 Spiele, 6 Siege, das spricht für sich. Ein Torverhältnis von 16:2, das sieht ganz stark nach dem Titel für Frankreich aus. Für mich gibt es aber noch 2 weitere Mannschaften, die da ein Wörtchen mitzusprechen haben. Zum einen die Spanier. Die haben für mich auch schon einen sehr souveränen Eindruck gemacht, bis auf das erste Spiel gegen die Kapverde, als es nur 0:0 ausgegangen ist. Und dann muss man sie natürlich noch auf dem Schirm haben, der amtierende Weltmeister. Argentinien, bisher sehr vom Glück geküsst, sage ich mal. Irgendwann wird dieses Glück wohl nicht mehr dabei sein. Deshalb glaube ich nicht, dass Argentinien den Titel verteidigen wird. Aber man muss sie auf jeden Fall auf dem Zettel haben.
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1: Es sind immer noch kaum Wolken in NRW unterwegs und das bleibt auch so. In der Nacht geht's temperaturmäßig dann runter auf 12 bis 18 Grad. Morgen geht's sonnig und heiß weiter mit Höchstwerten zwischen 27 und 33 Grad. Erst ab Dienstag kann es dann die ersten Hitzegewitter geben. Insgesamt sieht die Woche Stand jetzt aber wieder sehr hochsommerlich aus.
2: Jetzt das Aktuellste aus der Antenne NRW Verkehrszentrale. Auf der A1 Bremen Richtung Osnabrück und auch zurück zwischen Bramsche und Osnabrückhafen steht ihr wegen einer Baustelle auf 7 Kilometern im Stau. Plant hier bis zu 54 Minuten mehr ein. In Düsseldorf auf der B1 im Rheinufertunnel am Josef-Beuys-Ufer zwischen Düsseldorf-Zentrum und Oberkasseler Brücke dichter Verkehr. Ihr braucht mindestens 10 Minuten länger. Und auf der B229 Lüdenscheid Richtung Soest zwischen Sundernhachen und der Anschlussstelle Hüsten ebenfalls dichter Verkehr. Auch hier braucht ihr mindestens 10 Minuten länger. Habt ihr mehr entdeckt, dann gebt gern Bescheid per WhatsApp an die 0160 339 7000.
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0: Das sind die besten Hits aller Zeiten. Der Sonntagnachmittag, ihr hört Antenne NRW. Ja, der Blick auf die Preise an der Tankstelle. Könnte man sich ewig ärgern. Und das ist ja auch nicht erst seit gestern so. Aber Sprit sparen bei uns in Nordrhein-Westfalen, das geht tatsächlich. Der ADAC, der hat nämlich die Preise aller Straßen- und Autobahntankstellen verglichen und kommt zu einem klaren Ergebnis. Abfahren von der Autobahn lohnt sich definitiv. In Nordrhein-Westfalen, da waren es im Durchschnitt sowohl bei Diesel als auch Superbenzin der Sorte E10 in einer Untersuchung 33 Cent pro Liter. Also auf einen Tank mit 50 Litern gerechnet sind das immerhin 16,50 Euro. Teilweise, da liegt das Ersparnis sogar bei 20 bis 25 Euro und das schon an der ersten Tankstelle nach der Ausfahrt. Weite Umwege sind also gar nicht nötig, so der ADAC. Es gilt jedoch auf jeden Fall zum Tanken runter von der Autobahn. So spart man am meisten. Die bundesweit günstigste Autobahntankstelle, die liegt übrigens tatsächlich bei uns in Nordrhein-Westfalen laut ADAC. Und dabei handelt es sich um eine Tankstelle am Autobahnende der A52 bei Gladbeck. Sie verlangte in der Erhebung sogar ein paar Cent weniger als der Durchschnitt der Straßentankstellen in Nordrhein-Westfalen. In NRW, da gibt es 63 Tankstellen direkt an der Autobahn und rund 2850 Straßentankstellen. Wo genau man wie viel sparen kann, das ist nochmal zusammengefasst auf unserer Homepage antenne.nrw. Wir wünschen euch einen entspannten Sonntag.
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0: Hier bekommt ihr die besten Hits aller Zeiten. Das ist euer Sonntag. Antenne NRW wünscht einen wunderschönen letzten Tag der Woche. Und wer von diesen tollen Welthits nicht genug bekommen kann, der ist auf unserer Homepage ebenfalls richtig. 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Also alles, was bei uns in Nordrhein-Westfalen passiert und relevant ist, auch das dort zu finden. Zum Beispiel alles um das Bahnchaos trotz Sanierung. Denn die Strecke zwischen Hagen und Wuppertal, die läuft ja eigentlich wieder. Es gibt aber trotzdem Probleme. Die Züge, die fahren teils nur 70 Stundenkilometer. Außerdem ist eine Brücke bei Opladen so marode, dass sie nur eingleisig befahrbar ist. Dann wurde ja noch bekannt, dass die Bahnstrecke zwischen Düsseldorf und Köln vermutlich von Linksextremisten lahmgelegt wurde. Es gab ein dementsprechendes Bekennerschreiben. Mittlerweile ist diese Strecke zumindest wieder frei. Sommer, Sonne, Sonnenschein macht ja besonders viel Spaß mit einem Eis. Aber im Vergleich zu 2025 sind die Preise für eine Kugel Eis erneut gestiegen bei uns in Nordrhein-Westfalen. Und Dortmunds Adeyemi geht zum FC Barcelona. 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
1: Ich bin Dominik Steiger. Volkswagen will sich massiv umbauen. Das bedeutet, zehntausende Stellen könnten beim Autobauer wegfallen. Ganze Standorte sind in Gefahr. Konzernchef Blume versucht jetzt Hoffnung zu verbreiten. Es gäbe intelligentere Lösungen als Werke zu schließen, hatte der Bild am Sonntag gesagt. Mehr von Tanja Wagner.
2: Blume beruft sich auf ein laufendes Sparprogramm bei VW. Allein dadurch hätten die Fabrikkosten um durchschnittlich 20% verbessert werden können. Allerdings war der VW-Chef Berichten zufolge gerade im Aufsichtsrat mit einem weiteren Sparprogramm gescheitert. Der Betriebsrat hatte Blume bis Freitag ein Ultimatum gestellt. Er sollte der Belegschaft reinen Wein über die Pläne einschenken, die bisher nur aus den Medien bekannt sind.
1: Für viele Alleinerziehende könnte es künftig weniger Unterstützung vom Staat geben. Die Bundesregierung will den Unterhaltsvorschuss nur noch bis zum 15. statt wie bisher bis zum 18. Geburtstag eines Kindes zahlen. Das hat Familienministerin Prien angekündigt. Im Gegenzug sollen Elternteile, die keinen Unterhalt zahlen, härter bestraft werden, unter anderem damit, dass ihnen der Führerschein entzogen werden kann. Bei uns steigt die Waldbrandgefahr immer weiter. Für Teile Deutschlands rechnet der Deutsche Wetterdienst heute mit der höchsten Warnstufe. Vor dem Hintergrund wollen die Feuerwehren, dass mehr in ihre Ausrüstung investiert wird, vor allem zur Bekämpfung von Wald- und Flächenbränden. Der Chef des Feuerwehrverbands Banse fordert zum Beispiel entsprechende Spezialfahrzeuge und Löschflugzeuge. Tennisstar Alexander Zverev könnte heute seinen zweiten Grand-Slam-Titel holen. Im Finale in Wimbledon spielt er gegen den Weltranglisten-Ersten und Titelverteidiger Jannik Sinner. Sinner gilt bei Experten als Zverevs Angstgegner. Die letzten 9 Duelle konnte alle der Italiener für sich entscheiden.
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1: Es sind immer noch kaum Wolken in NRW unterwegs und das bleibt auch so. In der Nacht geht's temperaturmäßig dann runter auf 12 bis 18 Grad. Morgen geht's sonnig und heiß weiter mit Höchstwerten zwischen 27 und 33 Grad. Erst ab Dienstag kann's dann die ersten Hitzegewitter geben. Insgesamt sieht die Woche Stand jetzt aber wieder sehr hochsommerlich aus.
3: Jetzt das Aktuellste aus der Antenne NRW Verkehrszentrale. Achtung auf der A3 Arnheim Richtung Oberhausen zwischen Emmerich Ost und Hamminkeln. Nach einem Unfall ist die Richtungsfahrbahn gesperrt, ein Rettungshubschrauber ist im Einsatz und ihr braucht mindestens eine Stunde länger. In Köln auf der B9 Neusser Straße zwischen Ebertplatz und Weidenpesch habt ihr dichten Verkehr. Plant hier etwa 8 Minuten mehr ein. Auch in Köln auf der B55 Olpener Straße zwischen Nohlenweg und Brücker Mauspfad wird es zäh. Da braucht ihr mindestens 8 Minuten länger. Habt ihr mehr entdeckt, dann gebt gern Bescheid per WhatsApp an die 0160 339 7000.
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5: Einen gediegenen Sonntagnachmittag wünschen wir euch. Grüße gehen raus an alle, die sich momentan auch mitten im Spätdienst befinden. Einige starten heute noch in Richtung Nachtschicht. Eins haben wir alle gemeinsam, unabhängig davon, ob wir am Arbeiten sind heute oder auch frei haben. Wir können die besten Hits aller Zeiten genießen. Christina Aguilera, gleich mit Genie in a Bottle, damals ihre Debütsingle, wurde ja immer so ein bisschen mit Britney Spears verglichen. Und diese Single ist auch kurz nach Britney Spears' Hit Me Baby One More Time herausgekommen. Nicht ganz so erfolgreich wie sie, hat aber trotzdem auch eine tolle Karriere hingelegt. Nico Santos ebenfalls für euch und davor Simply Red, Money's Too Tight. Schöner Kultklassiker. Kommt mir gut durch den letzten Tag der Woche. Ich bin hier Anne. Hi zusammen.

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1: Das sind die besten Hits aller Zeiten. Antenne NRW wünschen wundervollen Sonntag. Passend zu den Temperaturen reisen wir an dieser Stelle mal in Richtung Brasilien. Michel Telo, 2011 auf seinem Live-Album Michel Nabalada herausgekommen. Diese Single Icy Chipego und dieser Titel, der bedeutet sinngemäß, oh, wenn ich dich kriege, beziehungsweise wenn ich dich erwische. Der Song, der war tatsächlich kein Original von Michel. Er existierte bereits als regional bekannter brasilianischer Party-Hit, aber erst diese Version machte ihn letztendlich weltweit berühmt. Und Fußball spielte bei diesem Track auch eine große Rolle, denn Stars wie Cristiano Ronaldo und andere Profis, die feierten nämlich Tore mit der berühmten Tanzbewegung aus dem Song und dadurch verbreitete sich dieser Titel in Windeseile auch bei uns in Europa. 2011, toller Track, laut Auftreten, gerne mit tanzen und die Energie mitnehmen. Antenne NRW, die besten Hits aller Zeiten. Einen tollen letzten Tag der Woche wünschen wir euch. Genießt es!
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1: Es sind immer noch kaum Wolken in NRW unterwegs und das bleibt auch so. In der Nacht geht's temperaturmäßig dann runter auf 12 bis 18 Grad. Morgen geht's sonnig und heiß weiter mit Höchstwerten zwischen 27 und 33 Grad. Erst ab Dienstag kann es dann die ersten Hitzegewitter geben. Insgesamt sieht die Woche Stand jetzt aber wieder sehr hochsommerlich aus.
2: Jetzt das Aktuellste aus der Antenne NRW Verkehrszentrale. Achtung auf der A3 Arnheim Richtung Oberhausen zwischen Emmerich Ost und Hamminkeln. Nach einem Unfall ist die Richtungsfahrbahn gesperrt, ein Rettungshubschrauber ist im Einsatz und ihr braucht mindestens eine Stunde länger. In Köln auf der B9 Neusser Straße zwischen Ebertplatz und Weidenpesch habt ihr dichten Verkehr. Plant hier etwa 8 Minuten mehr ein. Auch in Köln auf der B55 Olpener Straße zwischen Nohlenweg und Brücker Mauspfad wird es zäh. Da braucht ihr mindestens 8 Minuten länger. Habt ihr mehr entdeckt, dann gebt gern Bescheid per WhatsApp an die 0160 339 7000.
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0: Toller Sound auf dem Weg in Richtung Sonntagnachmittag. Antenne NRW mit den besten Hits aller Zeiten. Es gibt ja Songs, die verschwinden nach so ein paar Wochen wieder aus den Charts. Und dann gibt es diese Welthits, die Jahrzehnte überdauern. Sobald die ersten Töne erklingen, ja, da sind sie sofort wieder da. Erinnerungen, Gefühle, ein bestimmter Moment auch im Leben. Aber warum ist das eigentlich so? Zeitlose Hits, die liefern oft mehrere Dinge gleichzeitig, die machen vieles richtig. Sie haben eine Melodie, die einfach im Ohr bleibt, einen Rhythmus, den wir intuitiv mitgehen und auch Texte, in denen sich viele Menschen wiederfinden. Egal aus welchem Land oder aus welcher Generation sie kommen. Und auch heute haben wir uns wieder einen ganz besonderen Hit herausgesucht.
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2: 12. Juli 1987. Madonna steht kurz vor ihrem großen Erfolg mit Who's That Girl? Daran, wie dieser Song entsteht, sieht man, wie zielstrebig Madonna damals ist und dass sie genau weiß, was sie will. Eines Abends ruft sie nämlich ihren Produzenten an, erzählt von ihren Ideen für einen neuen Song und bittet ihn, einen schnelleren und einen langsameren Song für sie zu schreiben. Als sie sich zusammensetzen, um die Songs zu kreieren, hat er den Refrain für einen der Songs schon fertig. Madonna hört sich das Ganze an und kommt kurz darauf zu ihm und sagt, die Nummer wird Who's That Girl heißen. Kurz darauf ist der Song auch schon fertig. 1987 nennt Madonna ihre Welttournee dann ebenfalls Who's That Girl, auf Deutsch also Wer ist dieses Mädchen? Der Grund für diesen Namen? Ihre Wandlungsfähigkeit, sagt sie selbst über sich. Denn in ihren Videos und Songs, da spielt sie immer so viele verschiedene Charaktere und die Leute denken bei jedem Einzelnen dann jedes Mal, ach, so ist sie also wirklich. Aber das stimmt nicht, sagt sie. In Wahrheit ist sie nämlich keine dieser Frauen. Gleichzeitig ist sie aber alle von diesen Frauen. Und so soll sich die Welt wohl auf ewig fragen, Who's that girl eigentlich?

0: Tollen Sonntag euch. Antenne NRW hat die besten Hits aller Zeiten. Wir freuen uns sehr, dass ihr uns gefunden habt. 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Wir schauen gerade mal vorbei. 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Die Hintergründe dazu bei uns. Die massiven Sparpläne bei VW. Die könnten ein Vorbote für weitere Firmen sein. Auch in Nordrhein-Westfalen drohen der Industrie schlechte Nachrichten. Und das Wetter-Update. Wie sieht's aus mit dem Thema Hitze in der kommenden Woche für NRW? Alles auf unserer Website. Die Infos zu diesen und zu vielen, vielen anderen Themen. 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
1: Ich bin Dominik Steiger.
2: Der Verband kommunaler Unternehmen will strengere Regeln in puncto Wasserverbrauch. Hintergrund sind der Klimawandel, häufigere Trockenperioden und knapper werdende Grundwasservorräte. Thomas Beskin berichtet.
3: Der Verband verlangt, genehmigungsfreie Wasserentnahmen auch im privaten Bereich möglichst einzuschränken und alle Entnahmen digital zu erfassen. Die öffentliche Wasserversorgung müsse bei Engpässen Vorrang haben. Außerdem brauche es einen besseren Schutz des Grundwassers vor Schadstoffen. Eine vom Verband in Auftrag gegebene Umfrage zeigt, die meisten Menschen achten nach eigenen Angaben bereits auf ihren Wasserverbrauch.
2: Bundespräsident Steinmeier hat das Reformpaket der Bundesregierung begrüßt. Im ZDF-Sommerinterview sagte er, mit den Beschlüssen sei die politische Blockade überwunden worden. Das allein reiche aber nicht aus. Entscheidend sei, dass die Reformen auch für mehr Wirtschaftswachstum sorgten. Nur dann könne die Politik neues Vertrauen gewinnen. Auch Arbeitgeber und Gewerkschaften rief Steinmeier auf, den Reformkurs zu unterstützen. Die Bundesregierung will beim Unterhaltsvorschuss sparen. Künftig soll der Staat ausbleibende Unterhaltszahlungen nur noch bis zum 16. statt wie bisher zum 18. Geburtstag eines Kindes übernehmen. Das hat Familienministerin Prien angekündigt. Wer seiner Unterhaltspflicht nicht nachkommt, soll im Gegenzug mit strengeren Strafen rechnen. Möglich wäre unter anderem, dass der Führerschein entzogen wird. Die Hitzewelle im Juni hat bundesweit so viele Badetote gefordert wie seit mehr als 20 Jahren nicht. Nach Angaben der Deutschen Lebensrettungsgesellschaft ertranken mindestens 99 Menschen. Die DLRG warnt, dass bei weiteren Hitzewellen erneut viele Menschen ums Leben kommen könnten. Sie ruft dazu auf, Gefahren im Wasser nicht zu unterschätzen und auf riskante Aktionen zu verzichten.
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2: Es sind immer noch kaum Wolken in NRW unterwegs und das bleibt auch so. In der Nacht geht's temperaturmäßig dann runter auf 12 bis 18 Grad. Morgen geht's sonnig und heiß weiter mit Höchstwerten zwischen 27 und 33 Grad. Erst ab Dienstag kann es dann die ersten Hitzegewitter geben. Insgesamt sieht die Woche Stand jetzt aber wieder sehr hochsommerlich aus.
4: Jetzt das Aktuellste aus der Antenne NRW Verkehrszentrale. In Köln auf der B55 am Deutzer Ring und auf der Kalker Hauptstraße zwischen der Anschlussstelle Severinsbrücke und Kapellenstraße steht ihr im dichten Verkehr. Plant mindestens 9 Minuten mehr ein. Auf der B8 Köln Richtung Altenkirchen zwischen Spich und der Anschlussstelle Troisdorf läuft es zäh. Ihr braucht etwa 10 Minuten länger. Und auf der B264 Aachen Richtung Köln zwischen Düren-Röllsdorf und Blatzheim West ist ebenfalls dichter Verkehr. Plant auch hier rund 9 Minuten mehr ein. Habt ihr mehr entdeckt? Dann gebt gern Bescheid per WhatsApp an die 0160 339 7000.
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1: Es sind immer noch kaum Wolken in NRW unterwegs und das bleibt auch so. In der Nacht geht's temperaturmäßig dann runter auf 12 bis 18 Grad. Morgen geht sonnig und heiß weiter mit Höchstwerten zwischen 27 und 33 Grad. Erst ab Dienstag kann es dann die ersten Hitzegewitter geben. Insgesamt sieht die Woche Stand jetzt aber wieder sehr hochsommerlich aus.
2: Jetzt das Aktuellste aus der Antenne NRW Verkehrszentrale. In Köln auf der B55 am Deutzer Ring und auf der Kalker Hauptstraße zwischen der Anschlussstelle Severinsbrücke und Kapellenstraße steht ihr im dichten Verkehr. Plant mindestens 9 Minuten mehr ein. Auf der B8 Köln Richtung Altenkirchen zwischen Spich und der Anschlussstelle Troisdorf läuft es zäh. Ihr braucht etwa 10 Minuten länger. Und auf der B264 Aachen Richtung Köln zwischen Düren-Röllsdorf und Blatzheim West ist ebenfalls dichter Verkehr. Plant auch hier rund 9 Minuten mehr ein. Habt ihr mehr entdeckt? Dann gebt gern Bescheid per WhatsApp an die 0160 339 7000.
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1: Ich bin Dominik Steiger.
2: Familienministerin Prien will den staatlichen Unterhaltsvorschuss künftig nur noch bis zum 16. Geburtstag von Kindern zahlen. Dazu will sie einen entsprechenden Gesetzentwurf vorlegen. Hintergrund sind die Sparvorgaben an den Bundeshaushalt. Tine Klimach berichtet.
3: Alleinerziehende können vom Staat Unterhaltsvorschuss beantragen, wenn der andere Elternteil, in der Praxis oftmals der Vater, kaum oder keinen Unterhalt zahlt. Der Staat kann sich das Geld eigentlich dann zurückholen, in der Praxis gelingt das aber nur selten. Und seit der letzten Reform haben sich die Ausgaben dazu vervierfacht. Kritik an den Plänen, den Vorschuss nur bis zum 16. Lebensjahr zu zahlen, kommt vom Deutschen Kinderhilfswerk.
2: Beruhigende Nachrichten aus Spanien. Der Großbrand im Süden des Landes breitet sich nicht mehr aus. Die ersten Evakuierten dürfen sogar in ihre Häuser zurück, heißt es von den Behörden. Fast 7000 Hektar Wald sind zerstört, mindestens 12 Menschen sind ums Leben gekommen, 23 weitere gelten noch als vermisst. Brandursache könnte den Angaben nach eine kaputte Stromleitung gewesen sein, die in ein trockenes Gebüsch gefallen ist. Er ist nicht der Erste, der das fordert. Bundesverkehrsminister Schnieder will, dass die Deutsche Bahn sich mehr um ihre Pünktlichkeit kümmert. Dabei gehe es nicht nur um Investitionen, sondern auch um bessere Abläufe im täglichen Betrieb, hieß es. Als Beispiel nannte Schnieder die Reinigung verspäteter Züge. Wenn dafür weniger Zeit bleibe, müsse die Bahn entsprechend mehr Personal einsetzen. In den Alpen sind zwei Gleitschirmflieger bei Unfällen ums Leben gekommen. In Tirol starb eine 28-jährige Frau aus Hessen, nachdem sie gegen einen Baum geprallt war. In Südtirol kam ein italienischer Pilot bei einem Tandemflug ums Leben. Seine Passagierin aus Deutschland blieb unverletzt.
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2: Es sind immer noch kaum Wolken in NRW unterwegs und das bleibt auch so. In der Nacht geht's temperaturmäßig dann runter auf 12 bis 18 Grad. Morgen geht's sonnig und heiß weiter mit Höchstwerten zwischen 27 und 33 Grad. Erst ab Dienstag kann es dann die ersten Hitzegewitter geben. Insgesamt sieht die Woche Stand jetzt aber wieder sehr hochsommerlich aus.
4: Jetzt das Aktuellste aus der Antenne NRW Verkehrszentrale. Achtung, auf der A61 Mönchengladbach Richtung Venlo und auch zurück zwischen Breyell und Kaltenkirchen, da sind Personen auf der Fahrbahn. Auf der B231 Frintropper Straße, Essener Straße, von Essen Richtung Duisburg zwischen Aktienstraße und Konrad-Adenauer Allee ist dichter Verkehr. Plant da mindestens 10 Minuten mehr ein. Und in Köln auf der B55 Deutzer Ring Olpener Straße zwischen der Anschlussstelle Severinsbrücke und Frankfurt Straße läuft es ebenfalls dicht, da braucht ihr mindestens 8 Minuten länger. Habt ihr mehr entdeckt, dann gebt gern Bescheid per WhatsApp an die 0160 339 7000.
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1: Es sind immer noch kaum Wolken in NRW unterwegs und das bleibt auch so. In der Nacht geht's temperaturmäßig dann runter auf 12 bis 18 Grad. Morgen geht sonnig und heiß weiter mit Höchstwerten zwischen 27 und 33 Grad. Erst ab Dienstag kann es dann die ersten Hitzegewitter geben. Insgesamt sieht die Woche Stand jetzt aber wieder sehr hochsommerlich aus.
2: Jetzt das Aktuellste aus der Antenne NRW Verkehrszentrale. Achtung, auf der A61 Mönchengladbach Richtung Venlo und auch zurück zwischen Breyell und Kaltenkirchen, da sind Personen auf der Fahrbahn. Auf der B231 Frintropper Straße, Essener Straße, von Essen Richtung Duisburg zwischen Aktienstraße und Konrad-Adenauer-Allee ist dichter Verkehr. Plant da mindestens 10 Minuten mehr ein. Und in Köln.

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1: 12. Juli 1993. Soul Asylum steigen mit Runaway Train in die Charts ein. Soul Asylum werden Mitte der 80er sowie viele Bands gegründet. Verschiedene Musiker, die sich aus verschiedenen Projekten schon kennen, laufen sich mehr oder weniger zufällig über den Weg und merken, dass sie alle noch ein bisschen Zeit und Lust für ein weiteres Projekt haben und gründen eine weitere Band. Mit den ersten Konzerten wird aber ziemlich schnell klar, dass es sich lohnt, in dieses Projekt mehr Zeit zu investieren. Die vier Jungs rund um Frontmann und Sänger Dave Pirner touren die ersten Jahre quasi ununterbrochen. Und das zahlt sich aus. Sie werden schnell zu einer absoluten Größe der Szene. Der Höhepunkt ist dann das Jahr 1993. Hier kommt nicht nur ihr erfolgreichstes Album raus, nein, sie spielen auch bei der Vereidigung von US-Präsident Bill Clinton und landen ganz nebenbei auch ihren größten Hit Runaway Train. Das Musikvideo dazu ist in jedem Land unterschiedlich, aber immer zeigt es Kinder und Jugendliche, die vermisst werden. Und am Ende steht immer der Aufruf, wenn ihr jemanden davon kennt, dann meldet euch. Und so tragen Soul Asylum mit ihrem Song Runaway Train dazu bei, dass weltweit Familien wieder vereint werden.

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1: Ich bin Dominik Steiger. Der Verband kommunaler Unternehmen fordert strengere Regeln für die Wasserentnahme. Angesichts von Klimawandel, Trockenheit und sinkenden Grundwasservorkommen sollen künftig weniger Ausnahmen ohne Genehmigung erlaubt sein. Das könnte auch die Bewässerung von Gärten oder die Wasserentnahme für landwirtschaftliche Betriebe betreffen. Für viele Alleinerziehende könnte es künftig weniger Unterstützung vom Staat geben. Familienministerin Prien will den Unterhaltsvorschuss nur noch bis zum 16. Geburtstag eines Kindes zahlen. Als Grund nennen sie die Sparvorgaben für den Bundeshaushalt. Kritik an den Plänen kommt unter anderem vom Deutschen Kinderhilfswerk. Bundespräsident Steinmeier hat das Reformpaket der Bundesregierung begrüßt. Im ZDF-Sommerinterview sagte er, mit den Beschlüssen sei die politische Blockade überwunden worden. Das allein reiche aber nicht aus. Entscheidend sei, dass die Reformen auch für mehr Wirtschaftswachstum sorgten. Nur dann könne die Politik neues Vertrauen gewinnen. Auch Arbeitgeber und Gewerkschaften rief Steinmeier auf, den Reformkurs zu unterstützen. Seit über 20 Jahren sind in einem Juni nicht mehr so viele Menschen beim Baden gestorben wie dieses Jahr. Laut DLRG sind bundesweit mindestens 99 Menschen beim Schwimmen ums Leben gekommen. Von einem tragischen Start in die Badesaison ist die Rede. Jonas Mikolajczak berichtet.
2: 90% der Badetoten im Juni waren Männer, die meisten davon nicht älter als 30 Jahre. Laut DLRG überschätzen junge Männer oft ihre eigenen Fähigkeiten und bringen sich selbst in Gefahr. Häufig sind es unerwartete Strömungen, Temperaturunterschiede, schlechte Schwimmfähigkeiten und Sprünge in zu flache Gewässer, die zum Ertrinken führen. Die DLRG rät deshalb dringend, im besten Fall nicht allein schwimmen gehen und bitte nur bewachte Badestellen nutzen.
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1: Es sind immer noch kaum Wolken in NRW unterwegs und das bleibt auch so. In der Nacht geht's temperaturmäßig dann runter auf 12 bis 18 Grad. Morgen geht's sonnig und heiß weiter mit Höchstwerten zwischen 27 und 33 Grad. Erst ab Dienstag kann es dann die ersten Hitzegewitter geben. Insgesamt sieht die Woche Stand jetzt aber wieder sehr hochsommerlich aus.
3: Jetzt das Aktuellste aus der Antenne NRW Verkehrszentrale. Achtung auf der B475 Glandorfer Damm Glandorf Richtung Warendorf und auch zurück zwischen Schwegerstraße und dem Abzweig nach Kattenwenne. Da liegt eine ungesicherte Unfallstelle, die Strecke ist gesperrt. In Solingen auf der B229 Neuenhofer Straße und auf der Höher Straße zwischen Solingen-Höscheid und Solingen auf der Höhe ist dichter Verkehr. Plant mindestens 9 Minuten mehr ein. Und in Köln auf der B55 Deutzer Ring und Kalker Hauptstraße zwischen der Anschlussstelle Severinsbrücke und Kapellenstraße ist es ebenfalls dicht. Ihr braucht mindestens 7 Minuten länger. Habt ihr mehr entdeckt? Dann gebt gern Bescheid per WhatsApp an die 0160 339 7000.
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1: Ich bin Dominik Steiger.
2: Familienministerin Prien will den staatlichen Unterhaltsvorschuss künftig nur noch bis zum 16. Geburtstag von Kindern zahlen. Dazu will sie einen entsprechenden Gesetzentwurf vorlegen. Hintergrund sind die Sparvorgaben an den Bundeshaushalt. Tine Klimach berichtet.
3: Alleinerziehende können vom Staat Unterhaltsvorschuss beantragen, wenn der andere Elternteil, in der Praxis oftmals der Vater, kaum oder keinen Unterhalt zahlt. Der Staat kann sich das Geld eigentlich dann zurückholen, in der Praxis gelingt das aber nur selten. Und seit der letzten Reform haben sich die Ausgaben dazu vervierfacht. Kritik an den Plänen, den Vorschuss nur bis zum 16. Lebensjahr zu zahlen, kommt vom Deutschen Kinderhilfswerk.
2: Beruhigende Nachrichten aus Spanien. Der Großbrand im Süden des Landes breitet sich nicht mehr aus. Die ersten Evakuierten dürfen sogar in ihre Häuser zurück, heißt es von den Behörden. Fast 7000 Hektar Wald sind zerstört, mindestens 12 Menschen sind ums Leben gekommen, 23 weitere gelten noch als vermisst. Brandursache könnte den Angaben nach eine kaputte Stromleitung gewesen sein, die in ein trockenes Gebüsch gefallen ist. Er ist nicht der Erste, der das fordert. Bundesverkehrsminister Schnieder will, dass die Deutsche Bahn sich mehr um ihre Pünktlichkeit kümmert. Dabei gehe es nicht nur um Investitionen, sondern auch um bessere Abläufe im täglichen Betrieb, hieß es. Als Beispiel nannte Schnieder die Reinigung verspäteter Züge. Wenn dafür weniger Zeit bleibe, müsse die Bahn entsprechend mehr Personal einsetzen. In den Alpen sind zwei Gleitschirmflieger bei Unfällen ums Leben gekommen. In Tirol starb eine 28-jährige Frau aus Hessen, nachdem sie gegen einen Baum geprallt war. In Südtirol kam ein italienischer Pilot bei einem Tandemflug ums Leben. Seine Passagierin aus Deutschland blieb unverletzt.
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2: Es sind immer noch kaum Wolken in NRW unterwegs und das bleibt auch so. In der Nacht geht's temperaturmäßig dann runter auf 12 bis 18 Grad. Morgen geht's sonnig und heiß weiter mit Höchstwerten zwischen 27 und 33 Grad. Erst ab Dienstag kann es dann die ersten Hitzegewitter geben. Insgesamt sieht die Woche Stand jetzt aber wieder sehr hochsommerlich aus.
4: Jetzt das Aktuellste aus der Antenne NRW Verkehrszentrale. Achtung, auf der B475 Glandorfer Damm zwischen Glandorf und Warendorf, zwischen Schwegerstraße und dem Abzweig nach Kattenwenne, ist in beiden Richtungen eine ungesicherte Unfallstelle. Die Strecke ist gesperrt. In Krefeld auf der B9 Preußenring und Gladbacher Straße zwischen St. Töneser Straße und Obergard ist dichter Verkehr, plant etwa 8 Minuten mehr ein. Auch in Bielefeld auf der B66 Detmolder Straße zwischen Ostningstraße und Ostring läuft es dicht. Ihr braucht mindestens 8 Minuten länger. Habt ihr mehr entdeckt, dann gebt gern Bescheid per WhatsApp an die 0160 339 7000.
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1: Es sind immer noch kaum Wolken in NRW unterwegs und das bleibt auch so. In der Nacht geht's temperaturmäßig dann runter auf 12 bis 18 Grad. Morgen geht's sonnig und heiß weiter mit Höchstwerten zwischen 27 und 33 Grad. Erst ab Dienstag kann es dann die ersten Hitzegewitter geben. Insgesamt sieht die Woche Stand jetzt aber wieder sehr hochsommerlich aus.
2: Jetzt das Aktuellste aus der Antenne NRW Verkehrszentrale. Achtung, auf der B475 Glandorfer Damm zwischen Glandorf und Warendorf, zwischen Schwegerstraße und dem Abzweig nach Kattenwenne, ist in beiden Richtungen eine ungesicherte Unfallstelle. Die Strecke ist gesperrt. In Krefeld auf der B9 Preußenring und Gladbacher Straße zwischen St. Töneser Straße und Obergard ist dichter Verkehr, plant etwa 8 Minuten mehr ein. Auch in Bielefeld auf der B66 Detmolder Straße zwischen Ostningstraße und Ostring läuft es dicht. Ihr braucht mindestens 8 Minuten länger. Habt ihr mehr entdeckt, dann gebt gern Bescheid per WhatsApp an die 0160 339 7000.
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1: Ich bin Hendrik Daum. Bundespräsident Steinmeier hat das Reformpaket der Bundesregierung begrüßt. Im ZDF-Sommerinterview sagte er, mit den Beschlüssen sei die politische Blockade überwunden worden.
2: Es könnte sein, dass wir gerade eine neue Phase in der Politik der Koalition erleben. Will sagen, dass man die Selbstblockade innerhalb der Koalition aufgehoben hat, aufgelöst hat und hoffentlich aus den beschlossenen Paketen, die jetzt auf dem Weg sind, auch die Lust an der Gestaltung zurückgewinnt.
1: Arbeitgeber und Gewerkschaften rief Steinmeier auf, den Reformkurs zu unterstützen. Für viele Alleinerziehende könnte es künftig weniger Unterstützung vom Staat geben. Bundesfamilienministerin Prien will den Unterhaltsvorschuss nur noch bis zum 16. Geburtstag eines Kindes zahlen. Als Grund nennt sie die Sparvorgaben für den Bundeshaushalt. Scharfe Kritik an den Plänen kommt vom Deutschen Kinderhilfswerk. Der Verband kommunaler Unternehmen fordert strengere Regeln für die Wasserentnahme. Angesichts von Klimawandel, Trockenheit und sinkenden Grundwasservorkommen sollen künftig weniger Ausnahmen erlaubt sein. Das könnte auch die Bewässerung von Gärten oder die Wasserentnahme für landwirtschaftliche Betriebe betreffen. Tennisprofi Alexander Zverev hat das Finale von Wimbledon verloren. Gegen den Weltranglisten-Ersten Jannik Sinner unterlag er in einem hochklassigen Match mit 1:3 Sätzen. Zverev war zunächst in Führung gegangen, ehe Sinner ausglich und dann auch den dritten Satz gewann. Anschließend kam es zum Tiebreak im vierten Satz, den der Italiener mit 6:4 für sich entschied. Trotz der Niederlage gibt es für Zverev aber auch Positives. Durch den Einzug ins Wimbledon-Finale rückt der Hamburger ab morgen in der Weltrangliste auf Platz 2. Es sind immer noch kaum Wolken in NRW unterwegs und das bleibt auch in der Nacht so. Temperaturmäßig geht es bis in der Früh runter auf 18 bis 12 Grad. Morgen geht es sonnig und heiß weiter mit Höchstwerten zwischen 27 und 33 Grad. Erst ab Dienstag kann es dann die ersten Hitzegewitter geben. Insgesamt sieht die Woche Stand jetzt aber wieder sehr hochsommerlich aus.
3: Jetzt das Aktuellste aus der Antenne NRW Verkehrszentrale. Achtung auf der B475 Glandorfer Damm zwischen Glandorf und Warendorf. Zwischen der Schweger Straße und dem Abzweig nach Kattenwenne ist in beiden Richtungen wegen einer ungesicherten Unfallstelle gesperrt. In Düsseldorf im Rheinufertunnel auf der B1 am Josef-Beuys-Ufer zwischen Anschlussstelle Düsseldorf Zentrum und Oberkasseler Brücke steht ihr im dichten Verkehr. Plant mindestens 10 Minuten mehr ein. Auch in Köln auf der B9 am Habsburger Ring rund um den Barbarossaplatz zwischen Hohenzollernring und Hohenstaufenring ist es dicht. Da braucht ihr mindestens 10 Minuten länger. Habt ihr mehr entdeckt, dann gebt gern Bescheid per WhatsApp an die 0160 339 7000.
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1: Es sind immer noch kaum Wolken in NRW unterwegs und das bleibt auch in der Nacht so. Temperaturmäßig geht es bis in der Früh runter auf 18 bis 12 Grad. Morgen geht es sonnig und heiß weiter mit Höchstwerten zwischen 27 und 33 Grad. Erst ab Dienstag kann es dann die ersten Hitzegewitter geben. Insgesamt sieht die Woche Stand jetzt aber wieder sehr hochsommerlich aus.
2: Jetzt das Aktuellste aus der Antenne NRW Verkehrszentrale. Achtung, auf der B475 Glandorfer Damm zwischen Glandorf und Warendorf, zwischen der Schwegerstraße und dem Abzweig nach Kattenwenne, ist in beiden Richtungen wegen einer ungesicherten Unfallstelle gesperrt. In Düsseldorf im Rheinufertunnel auf der B1 am Josef-Beuys-Ufer zwischen Anschlussstelle Düsseldorf Zentrum und Oberkasseler Brücke steht ihr im dichten Verkehr. Plant mindestens 10 Minuten mehr ein. Auch in Köln auf der B9 am Habsburger Ring rund um den Barbarossa-Platz zwischen Hohenzollernring und Hohenstaufenring ist es dicht. Da braucht ihr mindestens 10 Minuten länger. Habt ihr mehr entdeckt, dann gebt gern Bescheid per WhatsApp an die 0160 339 7000.
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1: Ich bin Hendrik Daum. Bundespräsident Steinmeier hat das Reformpaket der Bundesregierung begrüßt. Im ZDF-Sommerinterview sagte er, mit den Beschlüssen sei die politische Blockade überwunden worden. Das allein reiche aber nicht aus. Entscheidend sei, dass die Reformen auch für mehr Wirtschaftswachstum sorgten. Nur dann könne die Politik neues Vertrauen gewinnen. Auch Arbeitgeber und Gewerkschaften rief Steinmeier auf, den Reformkurs zu unterstützen. Für viele Alleinerziehende könnte es künftig weniger Unterstützung vom Staat geben. Bundesfamilienministerin Prien will den Unterhaltsvorschuss nur noch bis zum 16. Geburtstag eines Kindes zahlen. Als Grund nennt sie die Sparvorgaben für den Bundeshaushalt. Scharfe Kritik an den Plänen kommt vom Deutschen Kinderhilfswerk. In der Nähe von Paris hat die französische Polizei wegen Terrorverdachts den Umkreis einer Synagoge evakuiert. Zuvor waren zwei Kriegswaffen in einem Auto entdeckt worden, das in der Nähe des Gotteshauses abgestellt war. Etwa 300 Menschen sind von der Evakuierung betroffen. Der Hamburger Tennisprofi Alexander Zverev hat die Krönung seines starken Wimbledon-Turniers verpasst. Zverev verlor das Endspiel gegen den italienischen Weltranglisten-Ersten Jannik Sinner in 4 Sätzen mit 7:6, 6:7, 3:6 und 4:6. Doch trotz der Niederlage gibt es für Zverev gleichzeitig allen Grund zu feiern, denn durch den Einzug ins Wimbledon-Finale rückt er ab morgen in der Weltrangliste auf Platz 2.
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1: Es sind immer noch kaum Wolken in NRW unterwegs und das bleibt auch in der Nacht so. Temperaturmäßig geht es bis in der Früh runter auf 18 bis 12 Grad. Morgen geht es sonnig und heiß weiter mit Höchstwerten zwischen 27 und 33 Grad. Erst ab Dienstag kann es dann die ersten Hitzegewitter geben. Insgesamt sieht die Woche Stand jetzt aber wieder sehr hochsommerlich aus.
2: Jetzt das Aktuellste aus der Antenne NRW Verkehrszentrale. Achtung, auf der A61 Mönchengladbach-Venlo zwischen Breyel und Kaldenkirchen. In beiden Richtungen sind Personen auf der Fahrbahn. Auf der A40 Duisburg Richtung Venlo ist zwischen Duisburg-Rheinhausen und Moers Zentrum nach einem Unfall im Baustellenbereich der rechte Fahrstreifen gesperrt. Und auf der B62 Siegen Richtung Biedenkopf zwischen Melbach und Niederlarsve ist dichter Verkehr, plant etwa 13 Minuten mehr ein. Habt ihr mehr entdeckt, dann gebt gern Bescheid per WhatsApp an die 0160 339 7000.
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1: Es sind immer noch kaum Wolken in NRW unterwegs und das bleibt auch in der Nacht so. Temperaturmäßig geht es bis in der Früh runter auf 18 bis 12 Grad. Morgen geht es sonnig und heiß weiter mit Höchstwerten zwischen 27 und 33 Grad. Erst ab Dienstag kann es dann die ersten Hitzegewitter geben. Insgesamt sieht die Woche Stand jetzt aber wieder sehr hochsommerlich aus.
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1: Ich bin Hendrik Daum. Bundespräsident Steinmeier begrüßt die von der Koalition beschlossenen und angestoßenen Reformen. Endlich ist etwas Wichtiges passiert, sagte Steinmeier im ZDF-Sommerinterview.
2: Es könnte sein, dass wir gerade eine neue Phase in der Politik der Koalition erleben. Ich will sagen, dass man die Selbstblockade innerhalb der Koalition aufgehoben hat, aufgelöst hat und hoffentlich aus den beschlossenen Paketen, die jetzt auf dem Weg sind, auch die Lust an der Gestaltung zurückgewinnt. Das ist das, was mindestens erforderlich ist, um diesen Weg der Reformen fortzusetzen.
1: Gleichzeitig betonte Steinmeier, dass es entscheidend sei, dass die Reformen auch für mehr Wirtschaftswachstum sorgten. Nur dann könne die Politik neues Vertrauen gewinnen. Für viele Alleinerziehende könnte es künftig weniger Unterstützung vom Staat geben. Bundesfamilienministerin Prien will den Unterhaltsvorschuss nur noch bis zum 16. Geburtstag eines Kindes zahlen. Als Grund nennt sie die Sparvorgaben für den Bundeshaushalt. Scharfe Kritik an den Plänen kommt vom Deutschen Kinderhilfswerk. In der Nähe von Paris hat die französische Polizei wegen Terrorverdachts den Umkreis einer Synagoge evakuiert. Zuvor waren zwei Kriegswaffen in einem Auto entdeckt worden, das in der Nähe des Gotteshauses abgestellt war. Etwa 300 Menschen sind von der Evakuierung betroffen. Der Hamburger Tennisprofi Alexander Zverev hat die Krönung seines starken Wimbledon-Turniers verpasst. Zverev verlor das Endspiel gegen den italienischen Weltranglisten-Ersten Jannik Sinner in 4 Sätzen mit 7:6, 6:7, 3:6 und 4:6. Doch trotz der Niederlage gibt es für Zverev gleichzeitig allen Grund zu feiern, denn durch den Einzug ins Wimbledon-Finale rückt er ab heute in der Weltrangliste auf Platz 2 vor.
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1: Im Moment sind immer noch kaum Wolken in NRW unterwegs. Temperaturmäßig geht's bis in der Früh runter auf 18 bis 12 Grad. Heute zum Wochenstart geht's sonnig und heiß weiter mit Höchstwerten zwischen 27 und 33 Grad. Erst ab Dienstag kann es dann die ersten Hitzegewitter geben. Insgesamt sieht die Woche Stand jetzt aber wieder sehr hochsommerlich aus.
3: Jetzt das Aktuellste aus der Antenne NRW Verkehrszentrale. Achtung, auf der A57 Köln Richtung Krefeld zwischen Köln-Worringen und Dormagen. Da gibt's eine ungesicherte Unfallstelle. Achtung, auch auf der A61 Mönchengladbach Richtung Venlo zwischen Breyel und Kaldenkirchen und in der Gegenrichtung. Da sind Personen auf der Fahrbahn. Auf der A40 Duisburg Richtung Venlo zwischen Duisburg-Rheinhausen und Mörs-Zentrum ist nach einem Unfall im Baustellenbereich der rechte Fahrstreifen gesperrt. Habt ihr mehr entdeckt? Dann gebt gern Bescheid per WhatsApp an die 0160 339 7000.
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1: Im Moment sind immer noch kaum Wolken in NRW unterwegs. Temperaturmäßig geht's bis in der Früh runter auf 18 bis 12 Grad. Heute zum Wochenstart geht's sonnig und heiß weiter mit Höchstwerten zwischen 27 und 33 Grad. Erst ab Dienstag kann es dann die ersten Hitzegewitter geben. Insgesamt sieht die Woche Stand jetzt aber wieder sehr hochsommerlich aus.
2: Jetzt das Aktuellste aus der Antenne NRW Verkehrszentrale. Achtung, auf der A57 Köln Richtung Krefeld zwischen Köln-Worringen und Dormagen. Da gibt's eine ungesicherte Unfallstelle. Achtung, auch auf der A61 Mönchengladbach Richtung Venlo zwischen Breyel und Kaldenkirchen und in der Gegenrichtung. Da sind Personen auf der Fahrbahn. Auf der A40 Duisburg Richtung Venlo zwischen Duisburg-Rheinhausen und Mörs Zentrum ist nach einem Unfall im Baustellenbereich der rechte Fahrstreifen gesperrt. Habt ihr mehr entdeckt? Dann gebt gern Bescheid per WhatsApp an die 0160 339 7000.
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